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1: Was wir nicht so sehr brauchen, das sind Arrogante, Hochmütige und Eingebildete, die immer noch meinen, nur sie allein würden dringend gebraucht. Was wir brauchen, sind Demütige, die aus Liebe und Respekt vor jeder Kreatur wissen, dass sie nur mit allen anderen zusammen etwas wert sind. Nicht der Alleskönnende, nicht der Alleswissende und der Allesbeherrschende, sondern der Bescheidene, der mit dem Herzen die Wissenschaft vermenschlicht und mit Heiterkeit die Herrschaften verunsichert. Der mit den Schwachen eine Schwäche für den Frieden hat.

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1: Der Mensch hat dreierlei Wege, klug zu handeln. Erstens durch Nachdenken, das ist der edelste. Zweitens durch Nachahmen, das ist der leichteste. Und drittens durch Erfahrung, das ist der bitterste.
2: Und auf Polnisch. 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Po pierwsze, przez rozmyślanie, to jest najszlachetniejsze. 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
0: Es ist 3 Uhr. 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
3: Ich bin Tanja Wagner. Seit Aussetzung der Wehrpflicht 2011 gibt es faktisch auch keinen Zivildienst mehr. Nun trifft das Familienministerium Vorkehrungen für den Fall, dass sich die Lage ändert. Unionsfraktionschef Frei erklärte im NTV-Frühstart, dass er das für sinnvoll hält.
4: Dass sich das Bundesfamilienministerium mit allen Eventualitäten darauf vorbereitet und auf unterschiedliche Situationen und Szenarien vorbereitet, ist, glaube ich, sehr klug und richtig.
3: Sozialverbände reagierten skeptisch. Was die Debatte über einen verpflichtenden Wehrdienst angeht, gibt es laut Frei bisher keinen neuen Stand. Die EU-Staaten wollen nach ihrem Streit über die Migrationskrise in Ceuta künftig geschlossener auftreten. Außerdem wollen sie durch Frühwarnsysteme besser vorbereitet sein. Das teilten die Mitgliedsländer nach einer Videokonferenz der Innenminister mit. In der vergangenen Woche hatten nach Angaben der spanischen Regierung rund 72.000 Menschen von Marokko aus die spanische Exklave erreicht. Rund 70.000 der Migranten seien inzwischen nach Marokko zurückgekehrt. Wie geht es weiter im Konflikt zwischen dem Iran und den USA? US-Finanzminister Bessent hat eine mögliche Einigung mit dem Iran zur Öffnung der Straße von Hormuz in Kürze in Aussicht gestellt.
5: Schiffe, die frei und ungestört durch die Straße von Hormuz fahren. Glaubt man den Worten von US-Finanzminister Bessent, könnte es das schon bald wieder geben. Auch der Vermittler Katar gibt sich optimistisch, dass es bald eine Einigung geben könnte. Doch selbst wenn sich die USA und der Iran wirklich einigen, bleibt die Frage, wie nachhaltig ist das? Seit dem Kriegsbeginn Ende Februar hat noch keine Verabredung langfristig gehalten. Auch nach dem Rahmenabkommen vom Juni flammte der Krieg wieder auf. Franziska Spieker, Washington.
3: Bahnreisen blieben für Fahrgäste im Juli eine Geduldsprobe. Nur knapp mehr als die Hälfte der Fernzüge war ohne größere Verzögerungen unterwegs, teilte die Bahn mit. Grund sind die andauernden Probleme mit der Infrastruktur. Seit Monaten gibt es immer mehr Störungen an den Anlagen. Dazu kommen die vielen Baustellen. Zahlreiche Instandhaltungsarbeiten mussten wegen der Hitze verschoben werden.

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Als Jesus mit seinen Jüngern weiterzog, kam er in ein Dorf, wo ihn eine Frau mit Namen Martha in ihr Haus einlud. Sie hatte eine Schwester, die Maria hieß. Maria setzte sich dem Herrn zu Füßen und hörte ihm zu. Martha hingegen machte sich viel Arbeit, um für das Wohl ihrer Gäste zu sorgen. Schließlich stellte sie sich vor Jesus hin und sagte: Herr, findest du es richtig, dass meine Schwester mich die ganze Arbeit allein tun lässt? Sag ihr doch, sie soll mir helfen. Martha, Martha, erwiderte Jesus, du bist wegen so vielem in Sorge und Unruhe. Aber notwendig ist nur eines. Maria hat das Bessere gewählt. Und das soll ihr nicht genommen werden.

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1: Die Freundschaft ist eine Kunst der Distanz, so wie die Liebe eine Kunst der Nähe ist.
2: Und auf Polnisch. Tak jak przyjaźń jest sztuką dystansu, tak miłość jest sztuką bliskości.
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3: Ich bin Tanja Wagner. Der Widerstand der Ostministerpräsidenten gegen die geplante Abschaffung der Frührente mit 63 sorgt auf der Arbeitgeberseite für Entsetzen. Dass zentrale Elemente des Rentenpakets schon wieder in Frage gestellt werden, bevor sie überhaupt umgesetzt sind, macht mich fassungslos, sagte der Hauptgeschäftsführer der Bundesvereinigung der Deutschen Arbeitgeberverbände, Steffen Kampeter, der Bild-Zeitung. Wer an der Rente mit 63 festhalte, ignoriere den Fachkräftemangel, den demografischen Mangel und die wirtschaftliche Lage. Die EU-Staaten wollen nach ihrem Streit über die Migrationskrise in Ceuta künftig geschlossener auftreten und sich durch Frühwarnsysteme besser vorbereiten. Das teilten die Mitgliedsländer nach einer Videokonferenz der Innenminister mit. EU-Migrationskommissar Brunner sagte im ZDF, Europa habe die Bewährungsprobe vorerst definitiv bestanden.
4: Ja klar, diese Bilder sind natürlich nicht angenehm und darum bin ich froh, dass Spanien gemeinsam mit Marokko relativ rasch agiert hat, mit unserer Unterstützung auch der Europäischen Kommission vom ersten Tag an. Wir haben finanzielle Hilfe angeboten, wir haben operationelle Hilfe angeboten mit unseren Agenturen Frontex, Europol, aber auch unserer Asylagentur, um Spanien dabei zu unterstützen, die Kontrolle zurückzugewinnen und das ist Gott sei Dank ganz gut gelungen.
3: Bei der Aufklärung des tödlichen Anschlags am Rande des Berliner CSDs sehen Innenpolitiker im Bundestag noch viele offene Fragen. Das wurde nach einer Sondersitzung des Innenausschusses deutlich.
5: Wesentliche Fragen blieben unbeantwortet, sagt der Grünen-Abgeordnete Emmerich. Etwa die, warum der als Gefährder eingestufte Täter nach einem Gerichtsurteil frei herumlief. Auch ist weiter unklar, ob es weitere Beteiligte gab. Bei dem Anschlag am 25. Juli war eine Frau getötet worden, 31 Menschen wurden verletzt. Der Täter wurde tags darauf von der Polizei erschossen. Thomas Brock, Berlin.
3: FIFA-Boss Infantino hat englischen Medienberichten zufolge für heute zu einer Krisensitzung des Weltverbands nach Marokko eingeladen. Was er genau besprechen will, ist unklar. Nach heftigem Widerstand musste der enge Freund von US-Präsident Trump seine Pläne zum Verkauf der WM an Investoren begraben. Zuletzt hatten selbst enge Mitarbeiter Infantinos Kritik an ihrem Chef geübt.

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1: Die Geburt ist nicht ein augenblickliches Ereignis, sondern ein dauernder Vorgang. Das Ziel des Lebens ist es, ganz geboren zu werden. Und seine Tragödie, dass die meisten von uns sterben, bevor sie ganz geboren sind. Zu leben bedeutet, jede Minute geboren zu werden. Der Tod tritt ein, wenn die Geburt aufhört.

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1: Eine Investition in eine Freundschaft ist oft ein Verlustgeschäft. Aber wenn es einmal gut geht, dann gleicht der Gewinn alle anderen Verluste aus.
2: Und auf Polnisch. 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
3: Ich bin Tanja Wagner. Der Widerstand der Ostministerpräsidenten gegen die geplante Abschaffung der Frührente mit 63 sorgt auf der Arbeitgeberseite für Entsetzen. Dass zentrale Elemente des Rentenpakets schon wieder in Frage gestellt werden, bevor sie überhaupt umgesetzt sind, macht mich fassungslos, sagte der Hauptgeschäftsführer der Bundesvereinigung der Deutschen Arbeitgeberverbände, Steffen Kampeter der Bild-Zeitung. Wer an der Rente mit 63 festhalte, ignoriere den Fachkräftemangel, den demografischen Mangel und die wirtschaftliche Lage. Die EU-Staaten wollen nach ihrem Streit über die Migrationskrise in Ceuta künftig geschlossener auftreten und sich durch Frühwarnsysteme besser vorbereiten. Das teilten die Mitgliedsländer nach einer Videokonferenz der Innenminister mit. EU-Migrationskommissar Brunner sagte im ZDF, Europa habe die Bewährungsprobe vorerst definitiv bestanden.
4: Ja klar, diese Bilder sind natürlich nicht angenehm und darum bin ich froh, dass Spanien gemeinsam mit Marokko relativ rasch agiert hat, mit unserer Unterstützung auch der Europäischen Kommission vom ersten Tag an. Wir haben finanzielle Hilfe angeboten, wir haben operationelle Hilfe angeboten mit unseren Agenturen Frontex, Europol, aber auch unserer Asylagentur.
3: Wie geht es weiter im Konflikt zwischen dem Iran und den USA? US-Finanzminister Bessent hat eine mögliche Einigung mit dem Iran zur Öffnung der Straße von Hormuz in Kürze in Aussicht gestellt.
5: Schiffe, die frei und ungestört durch die Straße von Hormuz fahren. Glaubt man den Worten von US-Finanzminister Bessent, könnte es das schon bald wieder geben. Auch der Vermittler Katar gibt sich optimistisch, dass es bald eine Einigung geben könnte. Doch selbst wenn sich die USA und der Iran wirklich einigen, bleibt die Frage, wie nachhaltig ist das? Seit dem Kriegsbeginn Ende Februar hat noch keine Verabredung langfristig gehalten. Auch nach dem Rahmenabkommen vom Juni flammte der Krieg wieder auf. Franziska Spieker, Washington.
3: FIFA-Boss Infantino hat englischen Medienberichten zufolge für heute zu einer Krisensitzung des Weltverbands nach Marokko eingeladen. Was er genau besprechen will, ist unklar. Nach heftigem Widerstand musste der enge Freund von US-Präsident Trump seine Pläne zum Verkauf der WM an Investoren begraben. Zuletzt hatten selbst enge Mitarbeiter Infantinos Kritik an ihrem Chef geübt.
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6: Um ihre Selbstkontrolle, wie der Name schon sagt, müssen sie sich selbst kümmern. Ich kümmere mich darum, dass sie mit erfrischender Musik hineinstarten können in diesen Tag. In diesem Mittwoch Bergfest feiern mit Lionel Richie, gleich mal Destiny. Michael Schulte habe ich dabei, Broken Sunshine. Und das hier der Riesenhit von Laura Branigan aus den 80ern, Self Control. 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

Wonderful Life für ihren wundervollen Start hinein in diesen Tag. Black hier auf ihrem Radio Paradiso. Die besten Hits mit der meisten Abwechslung. Sein Biopic, der Film über sein Leben, ist erst am Wochenende, ja am Sonntag wieder im Fernsehen gelaufen. Better Man, Robbie Williams.

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1: Gott, jeder Mensch hat ein anderes Gesicht und andere Gedanken. Du willst, dass wir in Frieden und Freundschaft leben. Gib uns deinen Frieden und segne diesen Tag.
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3: Schönen guten Morgen, entspannten guten Morgen. Gleich mit frischer, aktueller Musik von Teddy Swims, Mr. Know-It-All. Und das ist der Riesenhit aus den 80ern von F.R. David. Das ist Words.

Er liefert auch gerade einen Hit nach dem anderen ab. Hier ist der nächste Mr. Know-It-All, Teddy Swims, hier auf ihrem Radio Paradiso. Beim Lollapalooza haben Sie ihn vielleicht vor einigen Wochen live gesehen. Schönen guten Morgen, angenehmen Start hinein in diesen Tag. Millionen haben Sie live gesehen, Live-Playback irgendwie, ne? So bei der Halbzeitshow des Endspiels der Fußballweltmeisterschaft. Hier ist Madonna mit ihrem Riesenhit The Power

Da wird die Haarbürste zum Mikrofon im Badezimmer, aber Super Trooper hier auf ihrem Radio Paradiso am Mittwochmorgen. Schönes, entspanntes Wachwerden, angenehmen Start hinein in diesen Tag wünsche ich Ihnen. Jetzt mit France.

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1: Eine Lehrerin behandelte in einer Schulstunde moderne Erfindungen. Kann einer von euch eine wichtige Sache nennen, die es vor 50 Jahren noch nicht gab? Fragte sie. Ein heller Kopf in der ersten Reihe hob eifrig die Hand und sagte: Mich.
2: Und auf Polnisch. 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
3: Ich bin Tanja Wagner. Der Widerstand der Ostministerpräsidenten gegen die geplante Abschaffung der Frührente mit 63 sorgt auf der Arbeitgeberseite für Entsetzen. Dass zentrale Elemente des Rentenpakets schon wieder in Frage gestellt werden, bevor sie überhaupt umgesetzt sind, macht mich fassungslos, sagte der Hauptgeschäftsführer der Bundesvereinigung der Deutschen Arbeitgeberverbände, Steffen Kampeter, der Bild-Zeitung. Wer an der Rente mit 63 festhalte, ignoriere den Fachkräftemangel, den demografischen Mangel und die wirtschaftliche Lage. Die EU-Staaten wollen nach ihrem Streit über die Migrationskrise in Ceuta künftig geschlossener auftreten und sich durch Frühwarnsysteme besser vorbereiten. Das teilten die Mitgliedsländer nach einer Videokonferenz der Innenminister mit. EU-Migrationskommissar Brunner sagte im ZDF, Europa habe die Bewährungsprobe vorerst definitiv bestanden.
4: Ja klar, diese Bilder sind natürlich nicht angenehm und darum bin ich froh, dass Spanien gemeinsam mit Marokko relativ rasch agiert hat, mit unserer Unterstützung auch der Europäischen Kommission vom ersten Tag an. Wir haben finanzielle Hilfe angeboten, wir haben operationelle Hilfe angeboten mit unseren Agenturen Frontex, Europol, aber auch unserer Asylagentur.
3: Wie geht es weiter im Konflikt zwischen dem Iran und den USA? US-Finanzminister Bessent hat eine mögliche Einigung mit dem Iran zur Öffnung der Straße von Hormuz in Kürze in Aussicht gestellt.
5: Schiffe, die frei und ungestört durch die Straße von Hormuz fahren. Glaubt man den Worten von US-Finanzminister Bessent, könnte es das schon bald wieder geben. Auch der Vermittler Katar gibt sich optimistisch, dass es bald eine Einigung geben könnte. Doch selbst wenn sich die USA und der Iran wirklich einigen, bleibt die Frage, wie nachhaltig ist das? Seit dem Kriegsbeginn Ende Februar hat noch keine Verabredung langfristig gehalten. Auch nach dem Rahmenabkommen vom Juni flammte der Krieg wieder auf. Franziska Spieker, Washington.
3: FIFA-Boss Infantino hat englischen Medienberichten zufolge für heute zu einer Krisensitzung des Weltverbands nach Marokko eingeladen. Was er genau besprechen will, ist unklar. Nach heftigem Widerstand musste der enge Freund von US-Präsident Trump seine Pläne zum Verkauf der WM an Investoren begraben. Zuletzt hatten selbst enge Mitarbeiter Infantinos Kritik an ihrem Chef geübt.
6: Es wird auch heute nochmal ein sommerlicher, aber ungewöhnlicher Tag, weil es erstmal losgeht mit einigen Wolken und auch Regenschauern und dann am Nachmittag auflockert und nochmal richtig heiß wird mit 34 Grad als Maximaltemperatur. Morgen am Donnerstag auch erstmal Nässe in den frühen Morgenstunden, die da runterkommt. Dann aber lockert es auf, wird trocken bleiben den restlichen Tag, 28 Grad der Tagesspitzenwert. Am Freitag dann sonnig und trocken bei 23 Grad maximal.
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6: Guten Morgen, guten Morgen, guten Morgen. Hinein in den Mittwoch-Bergfest gleich zu feiern. Mit Alex Rowan, musikalisch Ordinary. Und das hier mit diesem Song, zu diesem Song können Sie rübermarschieren aus dem Schlafzimmer ins Badezimmer. Das ist Diana Ross und Chain Reaction.

wird kein gewöhnlicher, kein ordinary day heute. Das wird nochmal ein richtig heißer, hochsommerlicher Tag mit bis 33 Grad als Maximaltemperatur. Aber die Regenschauer, die sollen sich dann zumindest im Laufe des Tages doch sehr zurückhalten. Erfrischenden guten Morgen jetzt mit Chris Weir und Julia.

So, und da starten Sie schon mit dem Auto in den Tag hinein. Schönen guten Morgen. Wünsche Ihnen eine gute und vor allem sichere Fahrt, dass Sie heil und ganz ankommen. Schönen guten Morgen hier bei Ihrem Radio Paradiso in Brandenburg. Die besten Hits mit der meisten Abwechslung. Mein Name ist Thorsten Wittke.

steckt Leidenschaft drin, Starship und Server aus den 80ern hier auf ihrem Radio Paradies. Und nicht weniger Leidenschaft steckt in diesem Song. Tolle Kooperation Coldplay und BTS, auch zu erleben gewesen bei der Halbzeitshow des Endspiels der Fußballweltmeisterschaft. Hier sind sie jetzt gemeinsam mit ihrem Riesenhit, der das Universum zum Erzittern, Erbeben im Positiven gebracht hat. Hier ist My Universe. Schönen guten Morgen am Mittwoch. 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

0: 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Die größten Worte der Menschheitsgeschichte. Kein deutsches Gedicht wurde so oft gedruckt wie »Der Mond ist aufgegangen«. Der Dichter Matthias Claudius schrieb die 7 Strophen vermutlich 1778 in Hamburg-Wandsbek. Später wurde das Gedicht vielfach vertont. Hier die 3. Strophe des Gedichts.
1: Seht ihr den Mond dort stehen? Er ist nur halb zu sehen und ist doch rund und schön. So sind wohl manche Sachen, die wir getrost belachen, weil unsere Augen sie nicht sehen.
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2: Mit Jörg Trotzki. Die Deutsche Gesellschaft für Kardiologie hat die Sana-Kliniken Niederlausitz als Weiterbildungsstätte für Herzspezialisten anerkannt. Diese Anerkennung sei eine Bestätigung unserer Behandlungsqualität und der Erfahrung des gesamten Teams, heißt es in einer Mitteilung der Sana-Kliniken Niederlausitz. Dort werden schon seit 2 Jahren Herzspezialisten weitergebildet. Diese können in Senftenberg eine 2-jährige Zusatzqualifikation für Behandlungen am Herzen erwerben. Die Bundespolizei ermittelt gegen einen Mann, der in einer Ausstellung im Cottbusser Hauptbahnhof randaliert haben soll. Dabei habe er einen Bildschirm beschädigt, heißt es. Eine Blutuntersuchung habe dann einen Promillewert von 4,2 ergeben, so die Polizei weiter. Die Ausstellung im Cottbusser Hauptbahnhof selbst dokumentiert einen Teil der NS-Geschichte. Der Bildschirm soll nun ersetzt werden. Der Prozessbeginn um einen Fall von Sterbehilfe vor dem Potsdamer Landgericht ist vertagt worden. Grund sei die Befangenheit einer Chefin, heißt es. Der vor Gericht angeklagte Arzt hatte, wie es aussieht, Kontakt mit der Mutter der Chefin, um über Sterbehilfe mit ihr zu reden. Die Chefin war bei dem Gespräch anwesend, heißt es. Der inzwischen 77 Jahre alte Arzt ist wegen Totschlags angeklagt. Er soll vor 5 Jahren einer 39-jährigen Frau den Zugang für ein tödlich wirkendes Narkosemittel gelegt haben.
3: Regenschirm nicht vergessen heute. Ja, nicht Sonnenschirm, sondern Regenschirm, den brauchen Sie erstmal eher. In der ersten Tageshälfte nämlich kommen immer wieder Regenschauer runter und dann wird es heiß. 34 Grad die Maximaltemperatur, da lässt sich heute am Nachmittag auch nochmal die Sonne blicken. Morgen geht es auch mit wenigen Tropfen los und in den nur frühen Morgenstunden hinein in den Tag und dann aber wird es immer sonniger werden, soll dann auch trocken bleiben den Rest des Donnerstages. Morgen 28 Grad der Tagesspitzenwert. Am Freitag dann sonnig aufgelockert, 23 Grad maximal ohne Regen.
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3: Guten Morgen, schönes Wachwerden hineingestartet in den Tag mit gleich 3 starken Wochen. Leonie habe ich für Sie by your side. Davor Cher mit Strong Enough und dies hier Pat Benatar. Love is a Battlefield.

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Mein Name ist Thorsten Wittke und mit uns bleiben Sie auch auf dem neuesten Stand.

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Von himmlischen, engelsgleichen Klängen geweckt am Mittwochmorgen von den Eurythmics. There Must Be an Angel hier auf ihrem Radioparadies um die besten Hits mit der meisten Abwechslung. Jetzt aus dem Jahr 2013. Passenger, let her go. Schönen guten Morgen.

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1: Wenn jemand das Laster der Habgier von den Menschen wegnehmen würde, gäbe es überhaupt kein Hindernis für das Herrschen von tiefem Frieden im Leben, für die Vertreibung der Kriege und Unruhen und die Wiederherstellung der natürlichen Zuneigung und Freundschaft.
2: Und jetzt auf Polnisch. Jeśli ktoś uwolniłby ludzi spod trzasku chciwości, nie istniałyby w ogóle żadne przeszkody na drodze do osiągnięcia głębokiego spokoju w życiu, do zakończenia wojen i zamieszków oraz do przywrócenia naturalnej przychylności i przyjaźni.
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1: Ich bin Diana Kramer. Die deutsche Industrie klagt weiter über zu hohe Strompreise. Bundeswirtschaftsministerin Katharina Reiche rechnet aber erst mittelfristig mit Entlastungen. Diese werde man spürbar erst in den 2030er Jahren sehen, sagte Reiche der dpa.
11: Energiewende ja, aber die Kosten sollen gesenkt werden, weil steigende Energiepreise den Wirtschaftsstandort Deutschland belasten, sagt Ministerin Reiche. Das Kabinett hatte dazu eine Reform des erneuerbaren Energiengesetzes sowie ein Netzpaket auf den Weg gebracht. Ihr Ziel sei mehr Markt und weniger Dauerförderung, so Reiche. Die Grünen, Verbände der erneuerbaren Energien sowie Umweltverbände werfen Reiche vor, die Energiewende auszubremsen. Tine Klimach, Berlin.
1: Der Widerstand der Ostministerpräsidenten gegen die geplante Abschaffung der Frührente mit 63 sorgte auf der Arbeitgeberseite für Entsetzen. Dass zentrale Elemente des Rentenpakets schon wieder in Frage gestellt würden, bevor sie überhaupt umgesetzt sind, mache ihn fassungslos, sagte der Hauptgeschäftsführer der Bundesvereinigung der Deutschen Arbeitgeberverbände Kampeter der Bild-Zeitung. Wer an der Rente mit 63 festhalte, ignoriere den Fachkräftemangel, den demografischen Wandel und die wirtschaftliche Lage, sagte er. Im Prozess gegen 7 mutmaßliche Mitglieder der rechtsextremen Terrorgruppe Letzte Verteidigungswelle wird vor dem hanseatischen Oberlandesgericht in Hamburg heute das Urteil gesprochen. Den Angeklagten wird versuchter Mord, Verabredung zum Mord, Brandstiftung und gefährliche Körperverletzung vorgeworfen.
12: Sie sind extrem jung, radikal und gewaltbereit. Die Angeklagten sollen Brand- und Sprengstoffanschläge auf Asylbewerberheime und linke Einrichtungen verübt und geplant haben. Außerdem machten sie wohl Jagd auf Menschen, die sie für Pädophile hielten. Zur Tatzeit waren einige von ihnen gerade mal 14. Organisiert haben sie sich nach Erkenntnis der Ermittler über Chatgruppen. Experten zufolge zeigen Beispiele wie dieses eine neue Qualität der Radikalisierung. Die Rede ist von einer Rückkehr der Baseballschlägerjahre. Tanja Wagner, Nachrichtenredaktion.
1: FIFA-Boss Gianni Infantino hat englischen Medienberichten zufolge für heute zu einer Krisensitzung des Fußballweltverbands nach Marokko geladen. Was er genau besprechen will, ist aber unklar. Zuletzt musste Infantino auch nach heftigem Widerstand aus Europa seine Pläne zum Verkauf der WM an Investoren wieder begraben.
13: Da regt sich was in diesem Sommer, da regnet was in diesem Sommer, sogar zum Start in den Tag heute in der ersten Tageshälfte. Immer wieder Regenschauer, die runterkommen, danach wird es aber dann schwül warm werden, 34 Grad die Maximaltemperatur, morgen nur in den ganz frühen Morgenstunden ein paar Regentropfen, danach immer wieder sonnig aufgelockert und auch nochmal warm mit 28 Grad in der Spitze, angenehmer was die Temperatur angeht, wird es dann am Freitag, 23 Grad am Freitag, die sonnige und trockene Tageshöchsttemperatur.
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13: Guten Morgen, angenehmen Start hinein in diesen Tag. Ohne jede Hektik, ganz entspannt geht es für Sie in diesem Tag. Aber auch schwungvoll gleich mit The Weekend Less Than Zero. Und das hier für Ihre Entspannung am Mittwochmorgen aus den 80ern. Das Alan Parsons Project und Eye in the Sky.

wundervollen guten Morgen. Schön, dass Sie dabei sind. Guten Morgen hier bei Ihrem Radio Paradiso. Die besten Hits mit der meisten Abwechslung für Brandenburg. Mein Name ist Thorsten Wittke. Freue mich, dass Sie dabei sind. Und natürlich sollen Sie bestens informiert hineinstarten in diesen Tag.

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0: 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Die größten Worte der Menschheitsgeschichte. Der Philosoph Immanuel Kant fasst 1784 zusammen, worum es bei der Aufklärung geht. Ein neues Zeitalter beginnt.
1: Aufklärung ist der Ausgang des Menschen aus seiner selbstverschuldeten Unmündigkeit. Unmündigkeit ist das Unvermögen, sich seines Verstandes ohne Leitung eines anderen zu bedienen. Selbstverschuldet ist diese Unmündigkeit, wenn die Ursache derselben nicht am Mangel des Verstandes, sondern der Entschließung und des Mutes liegt, sich seiner ohne Leitung eines anderen zu bedienen. Habe Mut, dich deines eigenen Verstandes zu bedienen, ist also der Wahlspruch der Aufklärung.
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2: Mit Jörg Trotzki. Die Deutsche Gesellschaft für Kardiologie hat die Sana-Kliniken Niederlausitz als Weiterbildungsstätte für Herzspezialisten anerkannt. Diese Anerkennung sei eine Bestätigung unserer Behandlungsqualität und der Erfahrung des gesamten Teams, heißt es in einer Mitteilung der Sana-Kliniken Niederlausitz. Dort werden schon seit 2 Jahren Herzspezialisten weitergebildet. Diese können in Senftenberg eine 2-jährige Zusatzqualifikation für Behandlungen am Herzen erwerben. Die Bundespolizei ermittelt gegen einen Mann, der in einer Ausstellung im Cottbusser Hauptbahnhof randaliert haben soll. Dabei habe er einen Bildschirm beschädigt, heißt es. Eine Blutuntersuchung habe dann einen Promillewert von 4,2 ergeben, so die Polizei weiter. Die Ausstellung im Cottbusser Hauptbahnhof selbst dokumentiert einen Teil der NS-Geschichte. Der Bildschirm soll nun ersetzt werden. Der Prozessbeginn um einen Fall von Sterbehilfe vor dem Potsdamer Landgericht ist vertagt worden. Grund sei die Befangenheit einer Chefin, heißt es. Der vor Gericht angeklagte Arzt hatte, wie es aussieht, Kontakt mit der Mutter der Chefin, um über Sterbehilfe mit ihr zu reden. Die Chefin war bei dem Gespräch anwesend, heißt es. Der inzwischen 77 Jahre alte Arzt ist wegen Totschlags angeklagt. Er soll vor 5 Jahren einer 39-jährigen Frau den Zugang für ein tödlich wirkendes Narkosemittel gelegt haben.
3: Es wird auch heute nochmal ein sommerlicher, aber ungewöhnlicher Tag, weil es erstmal losgeht mit einigen Wolken und auch Regenschauern und dann am Nachmittag auflockert und nochmal richtig heiß wird mit 34 Grad als Maximaltemperatur. Morgen am Donnerstag auch erstmal Nässe in den frühen Morgenstunden, die da runterkommt. Dann aber lockert es auf, wird trocken bleiben den restlichen Tag, 28 Grad der Tagesspitzenwert. Am Freitag dann sonnig und trocken bei 23 Grad maximal.
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3: Schönen guten Morgen. Bevor Sie in den Tag reisen, machen wir eine musikalische Zeitreise zurück ins Jahr 1983. Und zwar zu Icehouse. Ja, passt zu den Temperaturen. Hier sind Icehouse mit Hey Little Girl. Schönen guten Morgen am Mittwoch.

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1: Ganz neu bei uns im Programm. Frische, aktuelle Musik von Olivia Rodrigo. Drop Dead bei den besten Hits mit der meisten Abwechslung. Da geht's gleich hochsommerlich in die 80er zu Laid Back und Sunshine Reggae. Vorher aus den 90ern Roxette mit Crash Boom Bang.
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3: Spiel mal wieder. Wünschen Sie sich auch mehr Nähe und Austausch in Ihrer Familie? Eventuell sieht es bei Ihnen ja so aus. Sie verbringen den Abend meist nebeneinander statt miteinander. Die einen schauen fern, die anderen scrollen durch Nachrichten oder verschwinden mit Kopfhörern im eigenen Zimmer. Jeder ist beschäftigt, aber echte Begegnung findet kaum statt. Wie schade. Ein gemeinsames Spiel kann es erstaunlich schnell verändern. Plötzlich wird gekichert, jemand mogelt ein bisschen, einer gewinnt völlig überraschend und ein anderer kann herrlich über sich selbst lachen. Spielen stärkt das Gefühl von Verbundenheit. Es entstehen gemeinsame Erinnerungen, kleine Insider und Geschichten, über die noch Jahre später gewitzelt wird. Genau solche Erlebnisse sind der Kitt, der Familien zusammenhält. Sie müssen dafür keinen aufwendigen Spieleabend organisieren. Eine Runde Uno nach dem Abendessen, Stadt, Land, Fluss im Garten oder auch Verstecken mit den Enkeln. Selbst ein Mensch ärgere dich nicht im Urlaub kann zu einer Erinnerung werden, die viel länger bleibt als der perfekte Ausflug. In meiner Arbeit mit Paaren und Familien höre ich oft von ihren Konflikten, aber kaum jemand berichtet von den Momenten, in denen gemeinsam gelacht wurde. Nähe entsteht nicht nur durch gute Gespräche. Es lohnt unbedingt, genau diese leichten Momente dafür zu kreieren. Starten Sie mit Karten, einem witzigen Würfel oder einem völlig albernen Spiel, bei dem Sie sich vor Lachen fast in die Hose machen. Falls Sie befürchten, es hätte ja eh niemand Lust, Fragen kostet weniger als später zu bedauern, es nie versucht zu haben. Dazu ein Gedanke von George Bernard Shaw. Wir hören nicht auf zu spielen, weil wir alt werden. Wir werden alt, weil wir aufhören zu spielen.
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3: Und wenn Sie eine persönliche Beratung wünschen, schreiben Sie mich gerne an unter www.beziehungscoach-berlin.de.

Schönen guten Morgen. Kommen Sie gut rein in diesen Tag. Freue mich, dass Sie eingeschaltet haben. Das ist Ihr Radio Paradiso hier. Die besten Hits mit der meisten Abwechslung für Brandenburg. Mein Name ist Thorsten Wittke. Mal sehen, was die Infolage so zu bieten hat.

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1: Es gibt nur wenige Momente im Leben, an denen wir bewusste Entscheidungen fällen. Die meisten Ereignisse rasen unverhofft wie ein Komet auf uns zu. Genau dann wünsche ich Ihnen eine schützende Hand und die Gewissheit, völlig richtig gehandelt zu haben.
2: Und jetzt auf Polnisch. 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Większość wydarzeń pędzi na nas nieoczekiwanie jak kometa. Właśnie wtedy życzę Ci przyjaznej dłoni, która Cię ochroni i pewność, że postąpiłeś całkowicie właściwie.
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9: Ich bin Diana Kramer. Einige CDU- und SPD-Ministerpräsidenten sträuben sich gegen die Abschaffung der abschlagsfreien Rente mit 63. Die Arbeitgeber sind fassungslos, dass ein Kernpunkt der Rentenreform schon vor der Umsetzung in Frage gestellt wird. Das sagte der Hauptgeschäftsführer des Bundesverbands BDA, Kampeter, der Bild-Zeitung.
10: Eine zukunftsfeste Rente brauche mehr Beschäftigung, mehr Beitragszahler und eine solide Finanzierung. Nicht immer neue Versprechen auf Kosten der jüngeren Generation, so BDA-Chef Kampeter. Auch die Bundesregierung will das Rentenpaket nicht wieder aufschnüren. Allen voran die 5 ostdeutschen Regierungschefs, die teilweise vor Landtagswahlen stehen, wollen an der abschlagsfreien Frührente aber festhalten. Katrin Müller, Nachrichtenredaktion.
9: Bundeswirtschaftsministerin Katharina Reiche rechnet frühestens in den 2030er Jahren mit sinkenden Strompreisen in Deutschland. Das sagte Reiche der dpa und wies gleichzeitig Kritik zurück. Mit den Reformplänen werde die Energiewende ausgebremst. Sie spricht von Kosteneffizienz. Ohne Reform würde die Belastung im Bundeshaushalt weiter wachsen. FIFA-Boss Gianni Infantino hat für heute zu einer Krisensitzung des Fußballweltverbands nach Marokko geladen. Das berichten britische Medien. Es sei allerdings unklar, was der Schweizer genau besprechen wolle.
11: Das hochrangige Treffen ist in Rabat geplant, wo im März auch die nächste FIFA-Präsidentenwahl ansteht. Infantino würde sich gerne für eine weitere Amtszeit wählen lassen, aber die Luft für ihn wird nach dem gescheiterten Investorendeal immer dünner. Schwere Vorwürfe kommen auch vom Chef des jordanischen Fußballverbands, Prinz Ali bin al-Hussein. Der Druck auf die Verbände, Infantino bei der Wiederwahl zu unterstützen, komme Erpressung gleich, schreibt er bei X. Auf einen freiwilligen Rücktritt deutet nichts hin. Noch am Abend schweckte Infantino bei Instagram in WM-Erinnerungen und postete Unterstützerschreiben einzelner Verbände. Ursula Winkler, Nachrichtenredaktion.
9: Die USA, der Iran und der Oman stehen Berichten zufolge kurz vor einer Übergangslösung zur Öffnung der Straße von Hormuz. Wie das US-Portal Axios unter Berufung auf US-Regierungsbeamte und Quellen aus der Golfregion berichtet, streben die USA bereits für heute eine Einigung an. Ähnlich äußerte sich auch US-Präsident Donald Trump vor Reportern. Laut Axios erfülle die Übergangslösung einige Forderungen des Iran und gebe ihm mehr Kontrolle über die strategisch wichtige Meerenge.
12: Regenschirm nicht vergessen heute. Ja, nicht Sonnenschirm, sondern Regenschirm, den brauchen Sie erstmal eher. in der ersten Tageshälfte nämlich kommen immer wieder Regenschauer runter und dann wird es heiß. 34 Grad die Maximaltemperatur, da lässt sich heute am Nachmittag auch nochmal die Sonne blicken. Morgen geht es auch mit wenigen Tropfen los und in den nur frühen Morgenstunden hinein in den Tag und dann aber wird es immer sonniger werden, soll dann auch trocken bleiben den Rest des Donnerstages. Morgen 28 Grad der Tagesspitzenwert. Am Freitag dann sonnig aufgelockert, 23 Grad maximal ohne Regen.
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12: Hallo und schönen guten Morgen am Mittwoch. Schön, dass Sie dabei sind. Gleich gibt es das Superduett von Callum Scott und Whitney Houston, I Wanna Dance With Somebody. Vorher Kleine Fischer. Love changes everything. Schönen guten Morgen am Mittwoch.

0: So ein schöner Titel. Und wir tanzen hier einfach gleich mal weiter mit Callum Scott und Whitney Houston. I Wanna Dance With Somebody. Ich tanze mit Laura, mit Elena und mit Fabi. Wir tanzen alle zusammen hier hinein in den Mittwoch. Am Montag war Tag der Wassermelone. Und was liegt da näher, als dass es zwei Tage später den Tag der Austern gibt?
1: Naja, also
0: logisch. Eine kulinarische Linie. Wer von euch hat denn schon mal Austern gegessen überhaupt?
2: Noch nicht.
3: Nee. Ich habe Austern gegessen vor fast genau einem Jahr zum ersten Mal.
0: Okay.
3: Ja. Das war, manchmal stolpert man ja auf so ganz wilde Partys. Das war eine Tennisparty, obwohl ich selber kein Tennis spiele. Ich kannte da einfach nur einen, der hat mich mitgenommen. Es waren ganz viele Tennis-Cracks und das lief Wimbledon, glaube ich, das Finale. Und der Gastgeber, das war eine ganz verrückte Wohnung, ganz, ganz riesig. Auf einer riesen Leinwand lief dann Tennis. Und der Gastgeber hat immer frische Austern bestellt.
0: Aha.
3: Da kam richtig so ein Kurier mit so einer Holzbox und hat die Austern gebracht.
0: Krass.
3: Und da habe ich mich dann auch mal so ans Buffet geschlichen und habe auch mal eine Auster probiert. Fand ich gar nicht so schlimm, wie ich
0: ja, gedacht hätte. Ich dachte jetzt so, fragen wir mal Laura und Elena, was ihr erwarten würdet.
2: Ja, ich wollte gerade fragen, sind die mit Weißweinsoße oder mit Tomatensoße? Da gibt es doch irgendwie sowas mit Muscheln. Oder?
0: Wie hast du wohl gegessen? Kenne ich mich da gar nicht
2: aus. Oder ohne Soße direkt so geschmiert?
3: Ach so, wahrscheinlich. Ja, ich glaube, das mit den Muscheln irgendwie als Pasta-Gericht.
2: Ja,
3: so, nee, das sind nur die, du machst Zitrone drüber und dann ab in den Nacken.
0: Okay. So,
2: genau. Nicht so
4: ich glaube, die sind sehr salzig, könnte ich mir vorstellen.
3: Genau, die sind sehr salzig und dann mit der Zitrone. Aber eigentlich, man kaut die ja auch nicht so plötzlich, sondern man schluckt die eigentlich runter. Das Ding ist, die leben ja theoretisch auch noch. Ne? Also die sind zu. Man macht die dann auf, man sticht mit so einem Austermesser rein und in diesem Prozess sterben die dann quasi, wobei man, die haben keine Gefühle, also die haben auch keinen Schmerzempfinden.
0: Sagst
3: die haben,
0: du.
3: Die haben kein Gehirn tatsächlich Austern. Okay. Das ist wie so eine Qualle eher so.
2: Genau.
3: Ne? Die haben Nerven, deswegen können die dann tatsächlich auch mal zucken und so, ne? Aber ja, dann rein und es schmeckt jetzt nicht, ich würde nicht sagen, ist das lecker, aber einfach mal just for fun, war es okay.
0: Ja. Weder ist das lecker, noch ist das eklig.
3: Ja,
0: ich habe das vor 15 oder 20 Jahren, ich kann mich nicht mehr dran erinnern, auf einem Event auch gegessen, zum ersten und auch letzten Mal, aber nicht, weil es mir nicht geschmeckt hat. Ich fand, es war wirklich interessant, es war salzig, es war zitronig irgendwie so, es war aber auch nicht dieses, Champagner dazu. Sondern ja, also habe ich nie wieder danach gebraucht, wieder selbst irgendwie bestellt oder so.
2: Ich habe nur schon mal einen Cocktail aus einer Austernschale getrunken, aber das
0: ist eine andere Geschichte. Zu der kommen wir nicht gleich, sondern zu einer weiteren. Nach Bonnie Tyler, Total Eclipse of the Heart und jetzt nicht kulinarisch, sondern akustisch wachgeküsst von Sixpence None the Richer. Hier ist Kiss Me.

0: Unvergessen und immer wieder und jetzt noch mehr berührend dieser Song von Bonnie Tyler, Total Eclipse of the Heart, hier auf ihrem Radio Paradiso. Am Mittwochmorgen, die Frühstücksrunde ist am Start, auch Fabi, mein Digger, unser Macker hier in der Redaktion. Das sind so die beiden Begriffe, die ich noch erinnert habe von den Jugendwörtern, die zur Auswahl stehen, die nominiert sind. Da ist die Entscheidung noch nicht getroffen, welches denn das Jugendwort des Jahres werden wird. Aber Fabi, du hast schon mal gesagt, es gibt wohl das Boomer-Wort des Jahres. Ich habe es noch nicht erfahren, was das ist.
1: Das finde ich aus meiner Position als Millennial, genauso zwischen diesen Generationen, eigentlich ganz witzig.
0: Ich mag kurz einschieben.

0: Ja.
1: Denkst du, ich bin ein Boomer? Eigentlich denkt ihr, ich wäre ein Boomer?
0: Was gibt's zwischen Millennial und Thorsten, Boomer?
2: Bist du nicht.
0: Ich glaube schon.
1: Ja, also, habe ich auch ehrlich gesagt immer gedacht.
3: Rein generationentechnisch, jetzt ist das ja teilweise ein bisschen negativ konnotiert, so da sehe ich dich nicht.
1: Ganz lieb. Nee, ich habe mich auch immer da gesehen, ich bin's gar nicht. Also von daher, ich kann es auch wieder dann von mir wegschieben. Okay, okay. Weil ich habe nochmal nachgeforscht, Boomer sind bis Jahrgang 64.
3: Okay.
1: Ja. Und von 65 bis 80, dazu gehöre ich, im Jahrgang 70, ist Generation X.
0: Oh, Gen das klingt
1: das
0: nice.
1: Cool.
3: Wow.
1: Cool.
3: Wow. Ja. Das ist
1: die,
3: crazy.
1: Die Boomer sind von 46 bis 64.
0: Ah ja.
1: Aber ich hätte so gefühlt, würde ich auch immer so denken, so ja, ich bin Boomer-Generation, so wie Laura das gerade auch eingeworfen hat. Also von daher bin ich sehr gespannt, was das Boomer-Wort des Jahres
0: genau, ist. Genau, es ist nicht so was offizielles wie das Jugendwort des Jahres. Es wurde von einem Web-Videoproduzenten ins Leben gerufen, aber ich fand die Wörter einfach, die sind einfach witzig. Ne? Ja. Die gibt es da natürlich auch schon länger, ne? So wie es die Boomer auch schon länger gibt. 2024, das war das Gründungsdatum von dem, da war es zum Beispiel das erste Mal Sportsfreund.
3: Sportsfreund.
0: Ja. 2025, letztes Jahr, war es das. Was sagen die, wenn man sagt, wie alt bist du? Wann bist du geboren?
3: Baujahr.
1: Okay. Ja, das ist Baujahr. Von daher würde ich auch sagen, ich bin Boomer, weil das sind so Sportsfreunde und Baujahr.
0: Ja. Dieses Jahr wurde auch schon gewählt. Auf Platz 3 geschafft hat es, fand ich witzig, Juno Juli.
2: Oh, ja.
0: Diese Bezeichnung von Juno Juli.
1: Voll. Meine Kinder nerven mich damit und lachen mich immer aus damit. Aber das ist ja.
3: Aber benutze ich auch, muss ich sagen.
1: Ja, habe ich auch schon benutzt. Meine Kinder verarschen mich immer damit, dass sie sagen, also es ist ja Juno für Juni und Juli für Juli. Und um mich durcheinander zu bringen, sagen sie dann, ja, dann hier im Juni.
3: Ja.
1: Im Juli zum Beispiel.
0: Ja. Platz 2 dieses Jahr, Hope. Der Wahl.
3: Oh, okay.
0: Der hat ja den Boomern so ein bisschen zugesetzt. Deswegen hat er es diese auf Platz 2 geschafft. Und Platz 1, das finde ich richtig witzig. Ich hoffe, ich spreche es richtig aus. ChatGPT.
2: Das ist ja geil.
1: Okay, gehört nicht zu den Boomern.
2: Wie heißt es richtig?
1: Das sag ich nicht. Schönen guten Morgen. Super ausgesprochen hier jetzt Michael Schulte, ein deutscher Sänger, der Englisch singt, hier ist vor Second auf ihrem Radio Paradiso am Mittwochmorgen.

0: 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Die größten Worte der Menschheitsgeschichte. Dezember 1989, kurz nach dem Fall der Mauer. Bundeskanzler Helmut Kohl hält eine spontane Rede vor der Ruine der Dresdner Frauenkirche. Ein Meilenstein auf dem Weg zur deutschen Einheit.
1: Liebe Freunde, wahrer Friede ist ohne Freiheit nicht möglich. Ich erinnere an die bewegenden Bilder mitten in Deutschland im September und im Oktober. An jene Bilder, in denen sich Freunde wieder getroffen haben, aber auch Verwandte und Familien. 40 Jahre haben wir darauf gewartet. Gott segne unser deutsches Vaterland.
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7: Mit Jörg Trotzki. Die Deutsche Gesellschaft für Kardiologie hat die Sana-Kliniken Niederlausitz als Weiterbildungsstätte für Herzspezialisten anerkannt. Diese Anerkennung sei eine Bestätigung unserer Behandlungsqualität und der Erfahrung des gesamten Teams, heißt es in einer Mitteilung der Sana-Kliniken Niederlausitz. Dort werden schon seit 2 Jahren Herzspezialisten weitergebildet. Diese können in Senftenberg eine 2-jährige Zusatzqualifikation für Behandlungen am Herzen erwerben. Die Bundespolizei ermittelt gegen einen Mann, der in einer Ausstellung im Cottbusser Hauptbahnhof randaliert haben soll. Dabei habe er einen Bildschirm beschädigt, heißt es. Eine Blutuntersuchung habe dann einen Promillewert von 4,2 ergeben, so die Polizei weiter. Die Ausstellung im Cottbusser Hauptbahnhof selbst dokumentiert einen Teil der NS-Geschichte. Der Bildschirm soll nun ersetzt werden. Der Prozessbeginn um einen Fall von Sterbehilfe vor dem Potsdamer Landgericht ist vertagt worden. Grund sei die Befangenheit einer Chefin, heißt es. Der vor Gericht angeklagte Arzt hatte, wie es aussieht, Kontakt mit der Mutter der Chefin, um über Sterbehilfe mit ihr zu reden. Die Chefin war bei dem Gespräch anwesend, heißt es. Der inzwischen 77 Jahre alte Arzt ist wegen Totschlags angeklagt. Er soll vor 5 Jahren einer 39-jährigen Frau den Zugang für ein tödlich wirkendes Narkosemittel gelegt haben.
8: Da regt sich was in diesem Sommer, da regnet was in diesem Sommer, sogar zum Start in den Tag, heute in der ersten Tageshälfte. Immer wieder Regenschauer, die runterkommen, danach wird es aber dann schwül warm werden, 34 Grad, die Maximaltemperatur, morgen nur in den ganz frühen Morgenstunden ein paar Regentropfen, danach immer wieder sonnig aufgelockert und auch nochmal warm mit 28 Grad in der Spitze, angenehmer, was die Temperatur angeht, wird es dann am Freitag, 23 Grad am Freitag, die sonnige und trockene Tageshöchsttemperatur.
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8: Und jetzt wird am frühen Morgen für Sie das Schutzschild der Liebe musikalisch ausgebreitet. Camouflage. Love is a Shield. Samba habe ich auch noch für Sie. Frische aktuelle Musik. Undress gleich nach Big Mountain. Und Baby, I love your way. Schönen guten Morgen. Schönen Start hinein in diesen Mittwoch wünsche ich Ihnen.

Schönen guten Morgen, wundervollen guten Morgen mit uns, mit Ihrem Radio Paradiso. Schönen guten Morgen. Die besten Hits mit der meisten Abwechslung begleiten Sie hinein in den Tag. Mein Name ist Thorsten Wittke und natürlich sollen Sie auch informiert hineinstarten in diesen Tag.

Dieser klasse Tanzfilm, der läuft auch immer mal im Sommer in dem ein oder anderen Open-Air-Kino. Flashdance aus den 80ern, hier Titelsong Irene Cara, What a Feeling, auf ihrem Radio Paradiso. Die besten Hits mit der meisten Abwechslung, da geht's jetzt für die meiste Abwechslung ins Jahr 2008 zu James Morrison und Nelly Furtado, Broken Strings.

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1: Was wir nicht so sehr brauchen, das sind arrogante, hochmütige und eingebildete, die immer noch meinen, nur sie allein würden dringend gebraucht. Was wir brauchen, sind Demütige, die aus Liebe und Respekt vor jeder Kreatur wissen, dass sie nur mit allen anderen zusammen etwas wert sind.
2: Und jetzt auf Polnisch. 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
7: Ich bin Diana Kramer. Die deutsche Industrie klagt weiter über zu hohe Strompreise. Bundeswirtschaftsministerin Katharina Reiche rechnet aber erst mittelfristig mit Entlastungen. Diese werde man spürbar erst in den 2030er Jahren sehen, sagte Reiche der dpa.
8: Energiewende ja, aber die Kosten sollen gesenkt werden, weil steigende Energiepreise den Wirtschaftsstandort Deutschland belasten. Das Kabinett hatte dazu eine Reform des Erneuerbaren Energiengesetzes sowie ein Netzpaket auf den Weg gebracht. Ihr Ziel sei mehr Markt und weniger Dauerförderung, so Reiche. Verbraucher profitierten mittelfristig, aber eben nicht kurzfristig. Die Grünen, Verbände der erneuerbaren Energien sowie Umweltverbände werfen Reiche vor, die Energiewende auszubremsen. Tine Klimach, Berlin.
7: Der Widerstand mehrerer Ostministerpräsidenten gegen die geplante Abschaffung der Frührente mit 63 sorgte auf der Arbeitgeberseite für Entsetzen. Dass zentrale Elemente des Rentenpakets schon wieder in Frage gestellt würden, bevor sie überhaupt umgesetzt sind, mache ihn fassungslos, sagte BDR-Hauptgeschäftsführer Kamp-Peter der Bild-Zeitung. Wer an der Rente mit 63 festhalte, ignoriere den Fachkräftemangel, den demografischen Wandel und die wirtschaftliche Lage, sagte er. Im Prozess gegen 7 mutmaßliche Mitglieder der rechtsextremen Terrorgruppe Letzte Verteidigungswelle wird vor dem Hanseatischen Oberlandesgericht in Hamburg heute das Urteil gesprochen. Den Angeklagten wird versuchter Mord, Verabredung zum Mord, Brandstiftung und gefährliche Körperverletzung vorgeworfen.
9: Sie sind extrem jung, radikal und gewaltbereit. Die Angeklagten sollen Brand- und Sprengstoffanschläge auf Asylbewerberheime und linke Einrichtungen verübt und geplant haben. Außerdem machten sie wohl Jagd auf Menschen, die sie für Pädophile hielten. Zur Tatzeit waren einige von ihnen gerade mal 14. Experten zufolge zeigen Beispiele wie dieses eine neue Qualität der Radikalisierung. Die Rede ist von einer Rückkehr der Baseballschlägerjahre. Tanja Wagner, Nachrichtenredaktion.
7: Die Polizei hat auf dem Golfplatz von US-Präsident Donald Trump im Raum Los Angeles einen bewaffneten Mann festgenommen. Dieser habe die Sicherheitsvorkehrungen für einen Auftritt des Präsidenten beobachtet, heißt es. Sicherheitskräfte in Zivil bemerkten ihn dabei. Bei der Festnahme des Mannes fanden die Beamten eine geladene Pistole und Munition.
10: Es wird auch heute nochmal ein sommerlicher, aber ungewöhnlicher Tag, weil es erstmal losgeht mit einigen Wolken und auch Regenschauern und dann am Nachmittag auflockert und nochmal richtig heiß wird mit 34 Grad als Maximaltemperatur. Morgen am Donnerstag auch erstmal Nässe in den frühen Morgenstunden, die da runterkommt. Dann aber lockert es auf, wird trocken bleiben den restlichen Tag, 28 Grad der Tagesspitzenwert. Am Freitag dann sonnig und trocken bei 23 Grad maximal.
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10: So, dann schwingen Sie mal das Tanzbein unter dem Schreibtisch im Büro. Einfach so ein bisschen mitwippen ist doch auf jeden Fall möglich. Coldplay habe ich gleich für Sie mit We Pray und vorher mittanzen. Zum 80er von Rick Astley. Never Gonna Give You Up hier auf Ihrem Radio Paradiso. Die besten Hits mit der meisten Abwechslung. Schönen, entspannten guten Morgen am Mittwoch.

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So, okay, dann gehen wir es mal so Stück für Stück gemeinsam durch, was so anliegt an diesem Tag heute. Schönen guten Morgen, schön, dass Sie eingeschaltet haben. Hier bei Ihrem Radio Paradiso, die besten Hits mit der meisten Abwechslung für Brandenburg. Mein Name ist Thorsten Wittke und ich grüße Sie ganz herzlich.

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1: Gemeinschaft besteht im Wesentlichen aus dem Feingefühl der Menschen in ihrem Alltag, aus kleinen Gesten der Zuvorkommenheit, aus Diensten und Opfern, aus beständigen Zeichen der Liebe.
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2: Mit Jörg Trotzki. Die Deutsche Gesellschaft für Kardiologie hat die Sana-Kliniken Niederlausitz als Weiterbildungsstätte für Herzspezialisten anerkannt. Diese Anerkennung sei eine Bestätigung unserer Behandlungsqualität und der Erfahrung des gesamten Teams, heißt es in einer Mitteilung der Sana-Kliniken Niederlausitz. Dort werden schon seit 2 Jahren Herzspezialisten weitergebildet. Diese können in Senftenberg eine 2-jährige Zusatzqualifikation für Behandlungen am Herzen erwerben. Die Bundespolizei ermittelt gegen einen Mann, der in einer Ausstellung im Cottbusser Hauptbahnhof randaliert haben soll. Dabei habe er einen Bildschirm beschädigt, heißt es. Eine Blutuntersuchung habe dann einen Promillewert von 4,2 ergeben, so die Polizei weiter. Die Ausstellung im Cottbusser Hauptbahnhof selbst dokumentiert einen Teil der NS-Geschichte. Der Bildschirm soll nun ersetzt werden. Der Prozessbeginn um einen Fall von Sterbehilfe vor dem Potsdamer Landgericht ist vertagt worden. Grund sei die Befangenheit einer Chefin, heißt es. Der vor Gericht angeklagte Arzt hatte, wie es aussieht, Kontakt mit der Mutter der Chefin, um über Sterbehilfe mit ihr zu reden. Die Chefin war bei dem Gespräch anwesend, heißt es. Der inzwischen 77 Jahre alte Arzt ist wegen Totschlags angeklagt. Er soll vor 5 Jahren einer 39-jährigen Frau den Zugang für ein tödlich wirkendes Narkosemittel gelegt haben.
3: Regenschirm nicht vergessen heute. Ja, nicht Sonnenschirm, sondern Regenschirm, den brauchen Sie erstmal eher. In der ersten Tageshälfte nämlich kommen immer wieder Regenschauer runter und dann wird es heiß, 34 Grad die Maximaltemperatur, da lässt sich heute am Nachmittag auch nochmal die Sonne blicken. Morgen geht es auch mit wenigen Tropfen los und in den nur frühen Morgenstunden hinein in den Tag und dann aber wird es immer sonniger werden, soll dann auch trocken bleiben den Rest des Donnerstages. Morgen 28 Grad der Tagesspitzenwert. Am Freitag dann sonnig aufgelockert, 23 Grad maximal ohne Regen.
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3: Hinein in diesen Tag feiern Sie Bergfest am Mittwoch gleich mit und zu Taylor Swift, Open Light. Und das hier, Kultsong aus den 80ern, toller Titel. Das sind Marillion und Kaylee.

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1: Na klar, Ihr Start in den Tag darf auch angenehm sein. Gemütlich und entspannt mit uns, mit Ihrem Radio Paradiso. Die besten Hits mit der meisten Abwechslung für Brandenburg. Mein Name ist Thorsten Wittke und ich wünsche Ihnen einen guten Start.

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1: Endlich alles lassen können. Nicht mehr jagen, nicht mehr rennen. Irgendwo in Ruhe stehen und sich selbst im Spiegel sehen. 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
8: Ich bin Diana Kramer. Wieder ein Fall, bei dem ein Test mit künstlicher Intelligenz aus dem Ruder gelaufen ist. Britische Sicherheitsforscher ertappten ein KI-Modell beim Versuch, eine Schwachstelle in öffentlich zugängliche Software einzuschleusen. Besonders brisant dabei, die KI wollte dafür auch einen zuständigen Menschen manipulieren.
9: KI-Modelle sollen selbstständig Aufgaben lösen. Problematisch wird's aber, wenn sie selbst zum Hacker werden. Um das zu testen, hatten britische Forscher den Modellen von Anthropic und des ChatGPT-Entwicklers OpenAI Zugang zum Internet gewährt. Statt sich aber nur Softwarewerkzeuge zu holen, um eine Aufgabe zu erfüllen, legte sich die Anthropic-KI einen Account zu, erschuf Fake-Identitäten und versuchte gezielt, einen Betreuer der Software zu manipulieren. Verschickt wurden auch Phishing-Mails zum Abgreifen sensibler Daten. Bemerkt hatten die Forscher das Ganze wohl auch erst bei einer späteren Auswertung. Katrin Müller, Nachrichtenredaktion.
8: Die Debatte um die Abschaffung der abschlagsfreien Frührente nach 45 Beitragsjahren tobt. Unionsfraktionschef Thorsten Frey hat jetzt nochmals betont, dass er eine Abkehr von dem Vorhaben für ausgeschlossen hält. Die Kosten der abschlagsfreien Frührente beliefen sich auf etwa 10 Milliarden Euro pro Jahr, sagte er im ZDF-Morgenmagazin. Deshalb sei sie auch Bestandteil eines größeren Konzeptes. FIFA-Boss Gianni Infantino hat für heute zu einer Krisensitzung des Fußball-Weltverbands nach Marokko geladen. Das berichten britische Medien. Es sei allerdings unklar, was der Schweizer genau besprechen wolle.
10: Das hochrangige Treffen ist in Rabat geplant, wo im März auch die nächste FIFA-Präsidentenwahl ansteht. Infantino würde sich gerne für eine weitere Amtszeit wählen lassen, aber die Luft für ihn wird nach dem gescheiterten Investorendeal immer dünner. Schwere Vorwürfe kommen auch vom Chef des jordanischen Fußballverbands, Prinz Ali bin al-Hussein. Der Druck auf die Verbände, Infantino bei der Wiederwahl zu unterstützen, komme Erpressung gleich, schreibt er bei X. Auf einen freiwilligen Rücktritt deutet nichts hin. Noch am Abend schweckte Infantino bei Instagram in WM-Erinnerungen und postete Unterstützerschreiben einzelner Verbände. Ursula Winkler, Nachrichtenredaktion.
8: Die USA, der Iran und der Oman stehen Berichten zufolge kurz vor einer Übergangslösung zur Öffnung der Straße von Hormuz. Wie das US-Portal Axios berichtet, streben die USA bereits für heute eine Einigung an. Ähnlich äußerte sich auch US-Präsident Donald Trump vor Reportern.
11: Ein bisschen Restregen ist hier und da nicht ausgeschlossen. Sonst geht es über den Nachmittag heute trocken weiter bei einem Mix aus Sonne und Wolken und bei 34 heißen Grad als Maximalwert. Heißer wird es die Woche nicht mehr. Morgen am Donnerstag 28 Grad maximal. Dazu ist in den frühen Morgenstunden zeitweise nochmal mit ein paar Tropfen zu rechnen. Ansonsten geht es überwiegend trocken weiter.
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11: Und mit dem beherzten Schlag auf die Trommel wissen Sie, PhD legen los mit I Won't Let You Down.

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1: Eine rabbinische Weisheit. Ihr sollt euren Nächsten lieben wie euch selbst. Niemand auf der ganzen Welt kennt eure Fehler so gut wie ihr. Und trotzdem liebt ihr euch. Auf diese Weise sollt ihr euren Nächsten lieben, welche Fehler ihr in ihm auch immer finden mögt.
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2: Mit Jörg Trotzki. Die Deutsche Gesellschaft für Kardiologie hat die Sana-Kliniken Niederlausitz als Weiterbildungsstätte für Herzspezialisten anerkannt. Diese Anerkennung sei eine Bestätigung unserer Behandlungsqualität und der Erfahrung des gesamten Teams, heißt es in einer Mitteilung der Sana-Kliniken Niederlausitz. Dort werden schon seit 2 Jahren Herzspezialisten weitergebildet. Diese können in Senftenberg eine 2-jährige Zusatzqualifikation für Behandlungen am Herzen erwerben. Die Bundespolizei ermittelt gegen einen Mann, der in einer Ausstellung im Cottbusser Hauptbahnhof randaliert haben soll. Dabei habe er einen Bildschirm beschädigt, heißt es. Eine Blutuntersuchung habe dann einen Promillewert von 4,2 ergeben, so die Polizei weiter. Die Ausstellung im Cottbusser Hauptbahnhof selbst dokumentiert einen Teil der NS-Geschichte. Der Bildschirm soll nun ersetzt werden. Der Prozessbeginn um einen Fall von Sterbehilfe vor dem Potsdamer Landgericht ist vertagt worden. Grund sei die Befangenheit einer Chefin, heißt es. Der vor Gericht angeklagte Arzt hatte, wie es aussieht, Kontakt mit der Mutter der Chefin, um über Sterbehilfe mit ihr zu reden. Die Chefin war bei dem Gespräch anwesend, heißt es. Der inzwischen 77 Jahre alte Arzt ist wegen Totschlags angeklagt. Er soll vor 5 Jahren einer 39-jährigen Frau den Zugang für ein tödlich wirkendes Narkosemittel gelegt haben.
3: Die Sonne kommt immer mehr durch heute über den Tag. Die Aussicht auf Regen ist nur noch selten. Es geht nachmittags trocken weiter bei heißen 34 Grad maximal. Am Donnerstag in den Morgenstunden noch mal leichter Regen, sonst überwiegend trocken bei einem Mix aus Sonne und Wolken und bei 28 Grad als Spitzenwert.
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3: Die besten Tipps für Ihre nächste entspannte Fahrradtour, die haben wir gleich für Sie. Nach unter anderem Sophie B. Hawkins aus den 90ern und jetzt Urlaubsgefühle aus den 80ern.

0: Es ist Sommer. Alle Bundesländer haben Ferien und Radfahren wird immer beliebter. Auch längere Touren ins Ausland, vor allem in unsere Nachbarländer, die trauen sich immer mehr Menschen zu. Der Reiz liegt vor allem in der Kombination aus Freiheitsgefühl und Entschleunigung. Sie bestimmen selbst das Tempo und erleben Landschaften ganz anders als durchs Autofenster. Sie hören Radio Paradiso und mein lieber Kollege Simeon Müller aus der Radio Paradiso Redaktion hat mal geschaut, worauf Sie bei so einer Fahrradtour achten sollten. Simeon, kein Auto, kein Zug, nur du, dein Fahrrad und die offene Straße. Es klingt verlockend, aber wie plane ich denn am besten so eine Tour, damit nichts schief geht?
1: Also zuerst einmal würde ich mich und meine eigene Fitness einschätzen. Also wie lange will und wie lange kann ich pro Tag fahren und wie viele Tage sollen es eigentlich insgesamt sein? Und dann natürlich auch noch, wo möchte ich überhaupt in die Pedale treten? Wenn man das ungefähr weiß, lässt sich mit Apps wie Komoot, Bikemap oder AutoActive genauer planen. Denn da sind Routen in verschiedene Schwierigkeitsgrade eingeteilt, je nach Länge, Höhenmeter und Untergrund. Sowohl für Deutschland als auch fürs Ausland. Auch der ADFC, also der Allgemeine Deutsche Fahrradclub, hat auf seiner Website eine Liste mit möglichen Routen.
0: Super! Gibt's auch eine Packliste? Was sollte ich unbedingt mitnehmen?
1: Also generell gilt, lieber zu wenig als zu viel mitnehmen. Was aber auf gar keinen Fall fehlen darf, ist ein Basis-Werkzeugset mit Ersatzschlauch, Flickzeug und einem Multitool für kleinere Reparaturen unterwegs. Dazu ganz wichtig natürlich Sonnencreme und Sonnenschutz, eine Reiseapotheke und schnell trocknende Wechselwäsche. Und wenn man campt, dann natürlich ein Zelt, Schlafsack und Campingkocher. Und dann noch ein Tipp, den man erst richtig schätzt, wenn man es nicht dabei hat, und zwar Ohrenstöpsel. Die helfen gegen Straßenlärm und noch viel wichtiger, gegen schnarchende Zeltnachbarn.
0: Okay, dann weiß ich jetzt, was definitiv mitkommt. Hast du sonst noch irgendwelche Tipps?
1: Ja, also ich würde auf jeden Fall mal meinen eigenen Po austesten. Das klingt jetzt komisch, aber ich würde erstmal gucken, ob der aktuelle Sattel wirklich gut passt oder ob man nach 3-4 Stunden schon krasse Hinternschmerzen bekommt. Denn dann hat man ab Tag 1 wirklich gar keinen Bock mehr. Am besten macht man das mal bei einer Probefahrt in der Länge einer Tagesetappe. Da merkt man auch, wie man das Fahrrad am besten belädt und wo noch nachgebessert werden muss. Und auch wenn es etwas nervig ist, würde ich ruhig schon mal vorher angucken, wie man die wichtigsten Reparaturen selber hinbekommt. Denn lieber vor der Tour merken, ich musste mal üben, meinen Reifen zu wechseln, als mittendrin.
0: Das ergibt Sinn. Danke dir, Simeon, für die Tipps. Was auch immer richtig schön ist bei so einer Tour, ist eine musikalische Begleitung und die liefern wir Ihnen hier auf Ihrem Radio Paradiso mit den besten Hits, mit der meisten Abwechslung. Kommen Sie gut durch die Wochenmitte.

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1: Vielleicht sind alle Drachen unseres Lebens Prinzessinnen, die nur darauf warten, uns einmal schön und mutig zu sehen. Vielleicht ist alles Schreckliche im Grunde das Hilflose, das von uns Hilfe will.
2: Und auf Polnisch. 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
10: Ich bin Diana Kramer. Im Streit über die sogenannte Rente mit 63 sieht Unionsfraktionschef Thorsten Frey weiterhin keinen Spielraum für eine Abkehr von dem Reformvorhaben. Im ZDF-Morgenmagazin verwies er vor allem auf die Kosten.
11: Die Kosten der abschlagsfreien Rente nach 45 Beitragsjahren mit 63, wie sie so heißt, die kostet etwa 10 Milliarden Euro jedes Jahr und für jeden Rentnerjahrgang. Und deshalb ist sie einfach Bestandteil eines größeren Konzeptes.
10: Zum Widerstand der ostdeutschen Ministerpräsidenten gegen eine Abschaffung der Frühverrentung äußerte Unionsfraktionschef Frey Unverständnis. Im Osten würden kaum mehr Menschen abschlagsfrei in Rente gehen als im Westen. Am Leipziger Flughafen ist in der Nacht eine Drohne nach Angaben eines NATO-Sprechers in der Nähe eines ukrainischen Flugzeugs gesichtet worden. Nach Informationen aus Sicherheitskreisen vom Morgen sollen an der Drohne auch Sprengstoff und ein Zünder befestigt gewesen sein. Die Ermittlungen laufen. Der Flughafen Leipzig-Halle hatte in der Nacht den Flugbetrieb eingestellt. Die krisengebeutelten deutschen Autobauer schauen wieder etwas optimistischer in die Zukunft. Der vom Münchner IFO-Institut erhobene Geschäftsklimaindex für die Branche stieg im Juli um 6 Punkte. Aus dem Krisenmodus kommt die Autoindustrie trotz der Aussicht auf bessere Geschäfte aber nicht heraus.
12: Verkaufseinbrüche, Exportprobleme und hohe Kosten zwingen die Autoindustrie hierzulande zum Sparen. Tausende Jobs sind in Gefahr. Auch wenn die Zeiten erstmal nicht rosiger werden, füllen sich die Auftragsbücher wieder etwas und auch die Exporterwartungen sind laut IFO-Institut gestiegen. Einige Firmen profitieren demnach auch vom europaweiten Rüstungsboom. Zum Beispiel Hersteller von Karosserien und Aufbauten, die Geräte und Komponenten bauen, die nicht nur für Autos verwendet werden können, sondern zum Beispiel auch in der Verteidigung. Katrin Müller, Nachrichtenredaktion.
10: Die Serie von Enthüllungen über alarmierende Hackerfähigkeiten führender KI-Modelle reißt nicht ab. Britische Sicherheitsforscher ertappten das KI-Modell der Entwicklerfirma Anthropic beim Versuch, eine Schwachstelle in öffentlich zugängliche Software einzuschleusen. Um menschliche Betreuer der Software zu überzeugen, habe die KI auch Fake-Identitäten erschaffen, über die sie mit ihnen kommunizierte. Dazu hätten auch sogenannte Phishing-Mails gehört, mit denen Angreifer versuchen, etwa Login-Daten abzugreifen.
13: Den Temperaturhöhepunkt der Woche erreichen wir heute am Mittwoch. 34 Grad maximal. Dazu geht es in den nächsten Stunden mit einem Wechselspiel aus Sonne und Wolken weiter. So wird sich auch der Donnerstagmorgen gestalten. Nur in den frühen Morgenstunden sind zeitweise nochmal leichte Regenschauer möglich. Das Ganze morgen bei 28 Grad maximal.
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13: Gleich mit einem Einblick in unsere heutige Radio Paradiso Frühstücksrunde. Vorher Lady Gaga und Bruno Mars bringen sie zum Schmelzen, musikalisch auf jeden Fall, mit Die With A Smile. Und das hier, ihre musikalische Abkühlung und Erfrischung, Supertramp für sie

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1: Wenn du dich mit anderen vergleichst, könntest du bitter werden und dir nichtig vorkommen. Denn immer wird es jemanden geben, größer oder geringer als du. Sei du selbst. Vor allen Dingen heuchle keine Zuneigung, noch sei zynisch, was die Liebe betrifft. Denn auch im Angesicht aller Dürre und Enttäuschung ist sie doch immerwährend wie das Gras.
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2: Mit Jörg Trotzki. Die Deutsche Gesellschaft für Kardiologie hat die Sana-Kliniken Niederlausitz als Weiterbildungsstätte für Herzspezialisten anerkannt. Diese Anerkennung sei eine Bestätigung unserer Behandlungsqualität und der Erfahrung des gesamten Teams, heißt es in einer Mitteilung der Sana-Kliniken Niederlausitz. Dort werden schon seit 2 Jahren Herzspezialisten weitergebildet. Diese können in Senftenberg eine 2-jährige Zusatzqualifikation für Behandlungen am Herzen erwerben. Die Bundespolizei ermittelt gegen einen Mann, der in einer Ausstellung im Cottbusser Hauptbahnhof randaliert haben soll. Dabei habe er einen Bildschirm beschädigt, heißt es. Eine Blutuntersuchung habe dann einen Promillewert von 4,2 ergeben, so die Polizei weiter. Die Ausstellung im Cottbusser Hauptbahnhof selbst dokumentiert einen Teil der NS-Geschichte. Der Bildschirm soll nun ersetzt werden. Der Prozessbeginn um einen Fall von Sterbehilfe vor dem Potsdamer Landgericht ist vertagt worden. Grund sei die Befangenheit einer Chefin, heißt es. Der vor Gericht angeklagte Arzt hatte, wie es aussieht, Kontakt mit der Mutter der Chefin, um über Sterbehilfe mit ihr zu reden. Die Chefin war bei dem Gespräch anwesend, heißt es. Der inzwischen 77 Jahre alte Arzt ist wegen Totschlags angeklagt. Er soll vor 5 Jahren einer 39-jährigen Frau den Zugang für ein tödlich wirkendes Narkosemittel gelegt haben.
3: Ein bisschen Restregen ist hier und da nicht ausgeschlossen. Sonst geht es über den Nachmittag heute trocken weiter bei einem Mix aus Sonne und Wolken und bei 34 heißen Grad als Maximalwert. Heißer wird es die Woche nicht mehr. Morgen am Donnerstag 28 Grad maximal. Dazu ist in den frühen Morgenstunden zeitweise nochmal mit ein paar Tropfen zu rechnen. Ansonsten geht es überwiegend trocken weiter.
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3: Brian Adams bringt die Gitarrenriffs für ihren Sommer-Sonnenmittwoch mit. Jetzt aus den 80ern. Summer of 16.

mit einer sehr lustigen Szene im Film A Family Affair, in der Zac Efron diesen Song singt, völlig in Liebeskummer aufgelöst. Da muss ich jetzt irgendwie immer dran denken. Übrigens, Filmempfehlung, da macht unter anderem auch Nicole Kidman mit. Sehr unterhaltsam, A Family Affair. Das gerade, Cher mit Believe auf ihrem Radio Paradiso. Die besten Hits mit der meisten Abwechslung. Kommen Sie gut durch die Wochenmitte, ganz entspannt, gleich mit The Weeknd bringt das Jahr 2019 mit Blinding Lights. Und das hier, das sind die 80er. Der gelassene Sound der Pet Shop Boys und Rent hier bei den besten Hits mit der meisten Abwechslung. Einen schönen und hoffentlich möglichst abgekühlten.

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1: Eine rabbinische Weisheit. Ihr sollt eure Nächsten lieben wie euch selbst. Niemand auf der ganzen Welt kennt eure Fehler so gut wie ihr. Und trotzdem liebt ihr euch. Auf diese Weise sollt ihr euren Nächsten lieben, welche Fehler ihr in ihm auch immer finden mögt.
2: Und jetzt auf Polnisch. 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
12: Ich bin Diana Kramer. Am Leipziger Flughafen ist nach Angaben eines NATO-Sprechers eine Drohne in der Nähe eines ukrainischen Flugzeugs gesichtet worden. Die Polizei habe das Fluggerät abgefangen. Nach Informationen aus Sicherheitskreisen sollen an der Drohne auch Sprengstoff und ein Zünder befestigt gewesen sein.
13: Kurz vor Mitternacht wurde die Drohne in der Nähe einer ukrainischen Transportmaschine entdeckt. Die Bundespolizei holte sie vom Himmel und untersuchte sie dann mit einem Röntgengerät. Auch ein Sprengstoffroboter kam laut Polizei Sachsen zum Einsatz. Gleichzeitig wurde am Leipziger Flughafen auch ein verdächtiger Gegenstand gefunden. Deswegen wurde der Flugbetrieb in der Nacht eingestellt. Ob diese beiden Vorfälle zusammenhängen, kann die Polizei im Moment noch nicht sagen. Die Ermittlungen laufen noch. Dafür ist ein Teil des Flughafens auch immer noch gesperrt. Fiona Reinhardt, Nachrichten. Redaktion.
12: Die Debatte um die Abschaffung der abschlagsfreien Frührente nach 45 Beitragsjahren tobt. Unionsfraktionschef Thorsten Frei hat nochmals betont, dass er eine Abkehr von dem Vorhaben für ausgeschlossen hält. Die Kosten der abschlagsfreien Frührente beliefen sich auf etwa 10 Milliarden Euro pro Jahr, sagte Frei im ZDF-Morgenmagazin. Deshalb sei sie Bestandteil eines größeren Konzeptes. Durch einen russischen Raketenangriff auf die ukrainische Hauptstadt Kiew und deren Umland sind nach Behördenangaben mindestens 15 Menschen getötet worden. Das teilte der Katastrophenschutz mit. Außerdem habe es Dutzende Verletzte gegeben.
14: Die ukrainische Flugabwehr konnte bei dem massiven russischen Angriff nicht eine der 2 Dutzend ballistischen Raketen abschießen. Dem Land fehlt es an Flugabwehrraketen. Das Verteidigungsministerium hier in Moskau bestätigte, dass vor allem auch Logistik- und Lagerzentren angegriffen worden seien als Antwort. Die Ukraine greift seit Wochen solche Zentren hier in Russland an. Moskau setzt in seinem Krieg inzwischen immer mehr Raketen ein, statt wie bisher Drohnen, und erhöht so weiter den Druck auf Kiew. Aus Moskau, Ulf Mauder.
12: Zum Sport. Florian Wellbrock hat bei den Europameisterschaften in Paris seine 2. Goldmedaille im Freiwasserschwimmen geholt. Der 28-jährige gebürtige Bremer gewann nach seinem Sieg über die olympischen 10 Kilometer auch das Rennen über die halbe Distanz in der Seine. Für Wellbrock war es die 5. Medaille bei Europameisterschaften im Freiwasser.
15: Die Sonne kommt immer mehr durch heute über den Tag. Die Aussicht auf Regen ist nur noch selten. Es geht nachmittags trocken weiter bei heißen 34 Grad maximal. Am Donnerstag in den Morgenstunden nochmal leichter Regen, sonst überwiegend trocken, bei einem Mix aus Sonne und Wolken und bei 28 Grad als Spitzenwert.
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15: Aktuelle Musik habe ich gleich für Sie. Olivia Dean, schön gemütlich mit Man I Need. Und wir starten mit Limahl aus der unendlichen Geschichte. Never Ending Story.

Toller Hit zum einfach mal durchatmen. Natalie Imbruglia aus den 90ern mit Torn. Hier bei den besten Hits mit der meisten Abwechslung und zum Mittanzen, wenn auch nur ganz entspannt und langsam, damit sie nicht gleich wieder ins Schwitzen kommen, eignet sich Sydney Youngblood jetzt für sie aus den 80ern. If only I could. Hier auf ihrem Radio Paradiso die besten Hits.

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0: 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Die größten Worte der Menschheitsgeschichte. Im Mai 1994 wird Nelson Mandela zum ersten schwarzen Präsidenten Südafrikas gewählt.
1: Du bist ein Kind Gottes. Wenn du dich klein machst, dient das der Welt nicht. Es hat nichts mit Erleuchtung zu tun, wenn du schrumpfst, damit andere um dich herum sich nicht verunsichert fühlen. Wir wurden geboren, um die Herrlichkeit Gottes zu verwirklichen, die in uns ist. Sie ist nicht nur in einigen von uns, sie ist in jedem Menschen. Und wenn wir unser eigenes Licht erstrahlen lassen, geben wir unbewusst anderen Menschen die Erlaubnis, dasselbe zu tun. Wenn wir uns von unserer eigenen Angst befreit haben, wird unsere Gegenwart ohne unser Zutun andere befreien.
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2: Mit Jörg Trotzki. Die Deutsche Gesellschaft für Kardiologie hat die Sana-Kliniken Niederlausitz als Weiterbildungsstätte für Herzspezialisten anerkannt. Diese Anerkennung sei eine Bestätigung unserer Behandlungsqualität und der Erfahrung des gesamten Teams, heißt es in einer Mitteilung der Sana-Kliniken Niederlausitz. Dort werden schon seit 2 Jahren Herzspezialisten weitergebildet. Diese können in Senftenberg eine 2-jährige Zusatzqualifikation für Behandlungen am Herzen erwerben. Die Bundespolizei ermittelt gegen einen Mann, der in einer Ausstellung im Cottbusser Hauptbahnhof randaliert haben soll. Dabei habe er einen Bildschirm beschädigt, heißt es. Eine Blutuntersuchung habe dann einen Promillewert von 4,2 ergeben, so die Polizei weiter. Die Ausstellung im Cottbusser Hauptbahnhof selbst dokumentiert einen Teil der NS-Geschichte. Der Bildschirm soll nun ersetzt werden. Der Prozessbeginn um einen Fall von Sterbehilfe vor dem Potsdamer Landgericht ist vertagt worden. Grund sei die Befangenheit einer Chefin, heißt es. Der vor Gericht angeklagte Arzt hatte, wie es aussieht, Kontakt mit der Mutter der Chefin, um über Sterbehilfe mit ihr zu reden. Die Chefin war bei dem Gespräch anwesend, heißt es. Der inzwischen 77 Jahre alte Arzt ist wegen Totschlags angeklagt. Er soll vor 5 Jahren einer 39-jährigen Frau den Zugang für ein tödlich wirkendes Narkosemittel gelegt haben.
3: Den Temperaturhöhepunkt der Woche erreichen wir heute am Mittwoch. 34 Grad maximal. Dazu geht es in den nächsten Stunden mit einem Wechselspiel aus Sonne und Wolken weiter. So wird sich auch der Donnerstagmorgen gestalten. Nur in den frühen Morgenstunden sind zeitweise nochmal leichte Regenschauer möglich. Das ganze Morgen bei 28 Grad maximal.
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3: Warum Sie Ihren Ventilator in diesem Sommer nicht mehr brauchen, das verrate ich Ihnen gleich. Vorher Musik aus den 90ern. The Course mit What Can I Do. Außerdem in dieser halben Stunde dabei Michael Patrick Kelly mit Wonders. Und wir starten mit den 80er Jahren. Desireless. Jetzt. Voyage. Voyage.

Sassy. 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
1: Mein Gebot an euch lautet: Liebt einander so, wie ich euch geliebt habe. Die größte Liebe beweist der, der sein Leben für seine Freunde hingibt. Und ihr seid meine Freunde, falls ihr meine Gebote befolgt. Ich nenne euch Freunde und nicht mehr Sklaven, denn ein Sklave weiß nicht, was sein Herr tut. Aber ich habe euch alles mitgeteilt, was ich von meinem Vater gehört habe.
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12: Ich bin Diana Kramer. Russland hat die Ukraine einmal mehr mit einer massiven Angriffswelle überzogen. Dabei wurden nach Angaben der ukrainischen Behörden in der Hauptstadt Kiew und dem Umland mindestens 15 Menschen getötet.
13: Die ukrainische Flugabwehr konnte bei dem massiven russischen Angriff nicht eine der 2 Dutzend ballistischen Raketen abschießen. Dem Land fehlt es an Flugabwehrraketen. Das Verteidigungsministerium hier in Moskau bestätigte, dass vor allem auch Logistik- und Lagerzentren angegriffen worden seien als Antwort. Die Ukraine greift seit Wochen solche Zentren hier in Russland an. Aus Moskau, Ulf Mauder.
12: Bedrohlicher Zwischenfall am Leipziger Flughafen. Dort ist in der Nacht nach Angaben eines NATO-Sprechers eine Drohne in der Nähe eines ukrainischen Transportflugzeugs abgefangen worden. Nach Informationen aus Sicherheitskreisen soll an der Drohne Sprengstoff mit einem Zünder befestigt gewesen sein. Der Flughafen Leipzig-Halle hatte in der Nacht den Flugbetrieb eingestellt. Wieder ein Fall, bei dem ein Test mit künstlicher Intelligenz aus dem Ruder gelaufen ist. Britische Sicherheitsforscher ertappten ein KI-Modell beim Versuch, eine Schwachstelle in öffentlich zugängliche Software einzuschleusen. Besonders brisant, die KI wollte dafür auch einen zuständigen Menschen manipulieren.
7: KI-Modelle sollen selbstständig Aufgaben lösen. Problematisch wird's aber, wenn sie selbst zum Hacker werden. Um das zu testen, hatten britische Forscher den Modellen von Anthropic und des ChatGPT-Entwicklers OpenAI Zugang zum Internet gewährt. Statt sich aber nur Softwarewerkzeuge zu holen, um eine Aufgabe zu erfüllen, legte sich die Anthropic-KI einen Account zu, erschuf Fake-Identitäten und versuchte gezielt, einen Betreuer der Software zu manipulieren. Verschickt wurden auch Phishing-Mails zum Abgreifen sensibler Daten. Bemerkt hatten die Forscher das Ganze wohl auch erst bei einer späteren Auswertung. Katrin Müller, Nachrichtenredaktion.
12: Weit mehr als 100.000 Personen haben seit dem 19. Mai schon einen Antrag auf Förderung eines E-Autos gestellt. Laut dem Bundesamt für Wirtschaft und Ausfuhrkontrolle beziehen sich mehr als 90% der Anträge auf reine E-Autos, die übrigen auf Hybride oder Autos mit sogenannten Reichweitenverlängerern. Voraussetzung für die Förderung ist eine Zulassung des Fahrzeugs seit dem 1. Januar dieses Jahres. Für das Förderprogramm stehen bis 2029 3 Milliarden Euro zur Verfügung. Das soll für 800.000 Fahrzeuge ausreichen.
14: Ein bisschen Restregen ist hier und da nicht ausgeschlossen. Sonst geht es über den Nachmittag heute trocken weiter bei einem Mix aus Sonne und Wolken und bei 34 heißen Grad als Maximalwert. Heißer wird es die Woche nicht mehr. Morgen am Donnerstag 28 Grad maximal. Dazu ist in den frühen Morgenstunden zeitweise nochmal mit ein paar Tropfen zu rechnen. Ansonsten geht es überwiegend trocken weiter.
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14: Die besten Tipps für Ihre nächste entspannte Fahrradtour, die habe ich gleich für Sie. Vorher sonnig, leichte Musik. Mark Amber mit Belong Together. Außerdem Filmmusik aus dem König der Löwen, Elton John, Circle of Life. Und das hier der himmlische Sound der 80er von der Fiction Factory. 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

0: Es ist Sommer. Alle Bundesländer haben Ferien und Radfahren wird immer beliebter. Auch längere Touren ins Ausland, vor allem in unsere Nachbarländer, die trauen sich immer mehr Menschen zu. Der Reiz liegt vor allem in der Kombination aus Freiheitsgefühl und Entschleunigung. Sie bestimmen selbst das Tempo und erleben Landschaften ganz anders als durchs Autofenster. Sie hören Radio Paradiso und mein lieber Kollege Simeon Müller aus der Radio Paradiso Redaktion hat mal geschaut, worauf Sie bei so einer Fahrradtour achten sollten. Simeon, kein Auto, kein Zug, nur du, dein Fahrrad und die offene Straße. Es klingt verlockend, aber wie plane ich denn am besten so eine Tour, damit nichts schief geht?
1: Also zuerst einmal würde ich mich und meine eigene Fitness einschätzen. Also wie lange will und wie lange kann ich pro Tag fahren und wie viele Tage sollen es eigentlich insgesamt sein? Und dann natürlich auch noch, wo möchte ich überhaupt in die Pedale treten? Wenn man das ungefähr weiß, lässt sich mit Apps wie Komoot, Bikemap oder AutoActive genauer planen. Denn da sind Routen in verschiedene Schwierigkeitsgrade eingeteilt, je nach Länge, Höhenmeter und Untergrund. Sowohl für Deutschland als auch fürs Ausland. Auch der ADFC, also der Allgemeine Deutsche Fahrradclub, hat auf seiner Website eine Liste mit möglichen Routen.
0: Super! Gibt's auch eine Packliste? Was sollte ich unbedingt mitnehmen?
1: Also generell gilt, lieber zu wenig als zu viel mitnehmen. Was aber auf gar keinen Fall fehlen darf, ist ein Basis-Werkzeugset mit Ersatzschlauch, Flickzeug und einem Multitool für kleinere Reparaturen unterwegs. Dazu ganz wichtig natürlich Sonnencreme und Sonnenschutz, eine Reiseapotheke und schnell trocknende Wechselwäsche. Und wenn man campt, dann natürlich ein Zelt, Schlafsack und Campingkocher. Und dann noch ein Tipp, den man erst richtig schätzt, wenn man es nicht dabei hat, und zwar Ohrenstöpsel. Die helfen gegen Straßenlärm und noch viel wichtiger, gegen schnarchende Zeltnachbarn.
0: Okay, dann weiß ich jetzt, was definitiv mitkommt. Hast du sonst noch irgendwelche Tipps?
1: Ja, also ich würde auf jeden Fall mal meinen eigenen Po austesten. Das klingt jetzt komisch, aber ich würde erstmal gucken, ob der aktuelle Sattel wirklich gut passt oder ob man nach 3-4 Stunden schon krasse Hinternschmerzen bekommt. Denn dann hat man ab Tag 1 wirklich gar keinen Bock mehr. Am besten macht man das mal bei einer Probefahrt in der Länge einer Tagesetappe. Da merkt man auch, wie man das Fahrrad am besten belädt und wo noch nachgebessert werden muss. Und auch wenn es etwas nervig ist, würde ich ruhig schon mal vorher angucken, wie man die wichtigsten Reparaturen selber hinbekommt. Denn lieber vor der Tour merken, ich musste mal üben, meinen Reifen zu wechseln, als mittendrin.
0: Das ergibt Sinn. Danke dir, Simeon, für die Tipps. Was auch immer richtig schön ist bei so einer Tour, ist eine musikalische Begleitung und die liefern wir Ihnen hier auf Ihrem Radio Paradiso mit den besten Hits, mit der meisten Abwechslung. Kommen Sie gut durch die Wochenmitte.

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1: Das Leben wäre vielleicht einfacher, wenn ich dich gar nicht getroffen hätte. Weniger Trauer jedes Mal, wenn wir uns trennen müssen. Weniger Angst vor der nächsten und übernächsten Trennung. Und auch nicht so viel von dieser machtlosen Sehnsucht, wenn du nicht da bist, die nur das Unmögliche will und das sofort im nächsten Augenblick. Und die dann, weil es nicht sein kann, betroffen ist und schwer atmet. Das Leben wäre vielleicht einfacher, wenn ich dich nicht getroffen hätte. Es wäre nur nicht mein Leben.
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2: Mit Jörg Trotzki. Nach dem plötzlichen Tod von Bürgermeister Jörg Rakete sucht Döbern einen Nachfolger. Die Stelle solle mit Hilfe einer Ausschreibung besetzt werden, heißt es. Gesucht werde eine engagierte Persönlichkeit mit Weitblick und Führungsstärke. Für die Stelle können sich alle bewerben, die über 18 Jahre alt sind und auch selbst wählen dürfen. Außerdem müssen die Kandidaten seit mindestens 3 Monaten in Döbern wohnen. Die Bewerbungsfrist endet schon Ende dieses Monats. Die Deutsche Gesellschaft für Kardiologie hat die Sana-Kliniken Niederlausitz als Weiterbildungsstätte für Herzspezialisten anerkannt. Diese Anerkennung sei eine Bestätigung unserer Behandlungsqualität und der Erfahrung des gesamten Teams, heißt es in einer Mitteilung der Sana-Kliniken. Dort werden schon seit 2 Jahren Herzspezialisten weitergebildet. Kurz vor der Berlin-Wahl tauchen in den sozialen Netzwerken immer öfter gefälschte Videos von Politikern mit falschen Behauptungen auf. Davor warnen aktuell Experten. So würden gezielt Kandidaten und Kandidatinnen Mord, Korruptions- und Vorwürfe des sexuellen Missbrauchs unterstellt. Ausgewertet wurden von den Netzbeobachtern Plattformen wie X, TikTok und Blue Sky, heißt es weiter. Neben Berlin sind auch Politiker in Mecklenburg-Vorpommern und Sachsen-Anhalt derzeit stark betroffen, weil hier ebenfalls im September gewählt wird. Politiker von AfD und BSW würden zudem deutlich weniger denunziert.
3: Die Sonne kommt immer mehr durch heute über den Tag. Die Aussicht auf Regen ist nur noch selten. Es geht nachmittags trocken weiter bei heißen 34 Grad maximal. Am Donnerstag in den Morgenstunden nochmal leichter Regen, sonst überwiegend trocken, bei einem Mix aus Sonne und Wolken und bei 28 Grad als Spitzenwert.
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3: Und gleich mit einem Einblick und einem Rückblick auf unsere heutige Radio Paradiso Frühstücksrunde. Vorher Musik zum Schwärmen und Dahinschmelzen. Callum Scott mit You Are The Reason. Simply Red sind aus den 90ern dabei mit Stars. Und das hier ist der entspannte Weg in die 80er. Cock Robin, When Your Heart Is Weak.

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1: Die wichtigste Stunde ist immer die Gegenwart. Der bedeutendste Mensch ist immer der, der dir gerade gegenübersteht. Das notwendigste Werk ist stets die Liebe.
2: Und auf Polnisch. Najważniejsza godzina jest zawsze teraźniejszością. 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
8: Ich bin Thomas Brockt. 7 der 16 Ministerpräsidenten sind dagegen, die abschlagsfreie Rente mit 63 abzuschaffen. Unionsfraktionschef Frei sieht für die Frührente aber keinen Spielraum und verwies im ZDF-Morgenmagazin auf die Kosten.
9: Die Kosten für die abschlagsfreie Rente ab 63 belaufen sich auf 10 Milliarden Euro jedes Jahr und für jeden Rentnerjahrgang, rechnet Unionsfraktionschef Frei vor. Er verstehe auch den Widerstand der ostdeutschen Ministerpräsidenten nicht, denn im Osten würden kaum mehr Menschen abschlagsfrei in Rente gehen als im Westen. Und dann vor allem gesündere und wohlhabendere, die noch arbeiten könnten, sagt Frei. Ein Blick in die Statistik zeigt, jeder oder jede Siebte zwischen 65 und 74 Jahren arbeitet neben der Rente noch. Katrin Müller, Nachrichtenredaktion.
8: Am Leipziger Flughafen ist eine Drohne nach Angaben eines NATO-Sprechers in der Nähe eines ukrainischen Flugzeugs gesichtet worden. Die Polizei habe das Fluggerät in der Nacht gesichert. Nach Informationen aus Sicherheitskreisen sollen an der Drohne Sprengstoff und Entzünder befestigt gewesen sein. Der Flughafen Leipzig-Halle hatte in der Nacht den Flugbetrieb eingestellt. FIFA-Boss Infantino hat für heute zu einer Krisensitzung des Weltverbandes nach Marokko geladen. Das melden britische Medien und auch die deutsche Presseagentur hat entsprechende Informationen. Inhalt und Ausgang der Gespräche sind aber noch offen.
10: Offenbar will Infantino checken, wie es in seiner engeren Umgebung um seinen Rückhalt bestellt ist. Denn laut BBC nehmen unter anderem Generalsekretär Grafström und Finanzchef Payer an der Sitzung teil. Allerdings hatte auch der Generalsekretär in einer internen Mail mindestens die Abläufe rund um Infantinos gescheiterten Investorendeal beklagt. Aktuell kommen jetzt noch Erpressungsvorwürfe vom Chef des jordanischen Fußballverbandes dazu. Zwar deutet zurzeit nichts auf einen Rücktritt Infantinos hin, aber die Luft für den FIFA-Chef wird immer dünner. Thomas Thonfeld, Sportredaktion.
8: Florian Wellbrock hat bei den Europameisterschaften in Paris seine zweite Goldmedaille im Freiwasserschwimmen geholt. Er gewann nach seinem Sieg über die olympischen 10 Kilometer auch das Rennen über die halbe Distanz in der Seine. Für Wellbrock war es bereits die 5. Medaille bei Europameisterschaften im Freiwasser.
11: Schwülwarme 31 Grad heute am Dienstag. Es bleibt bei dem Mix aus Sonne und Wolken. Regenwolken sind jetzt aber erstmal nicht mit dabei. Heute Nacht örtlich ein paar kleine Regenschauer möglich. Das Ganze bei 21 bis 26 Grad als tiefste Werte bei uns in der Region. Morgen am Donnerstag, da wird es dann nicht mehr ganz so schlimm schwülwarm. 28 Grad bekommen wir maximal. Es bleibt sommerlich bei dem Mix aus Sonne und Wolken.
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11: Einen schönen Start in den Mittwochnachmittag. Schön, dass Sie bei uns sind. Und welche Getränke, welche sommerlichen Kaltgetränke wir denn in diesem Jahr auf jeden Fall in der Hand haben müssen. Was die Trendgetränke dieses Sommers sind, darüber sprechen wir gleich hier. Jetzt erstmal rein in die 80er. Hier ist das Alan Parsons Project. Don't Answer Me.

0: Heute nach Feierabend, die Sonne geht unter und wir sitzen mit unseren Freunden irgendwo am See, im Garten, in einer Bar, in einem Biergarten. Also solche Momente, die schreien dann nach einem sommerlichen Kaltgetränk mit oder ohne Alkohol. Die letzten Jahre war der Aperol Spritz das Trendgetränk. In diesem Sommer gibt's aber noch ein paar andere kalte Alternativen. Simeon Müller aus der Paradiso-Redaktion. Simeon, was ist denn da gerade so angesagt? Was sind denn so die Trendgetränke des Sommers?
1: Also mit Alkohol ist gerade ein Getränk ganz hoch im Kurs, nämlich der Bicicleta. Das klingt nicht nur toll, das ist auch lecker. Übersetzt heißt es auf Italienisch Fahrrad und er besteht aus einem leichten Mix aus Weißwein, Campari und Sprudelwasser. Der Legende nach, weil der Drink für ältere Herren in Norditalien erfunden wurde, die nach dem Barbesuch noch mit dem Fahrrad nach Hause fahren mussten. Deswegen nur eine leichte Campari-Weinschorle. Da es aber trotzdem mal ein Gläschen zu viel wurde, fuhren sie dann auf dem Heimweg auffällige Schlangenlinien. Daher der Name Bicicleta. Ob das so stimmt, weiß man nicht ganz. Was man aber weiß, der Bicicleta ist ein Top-Sommergetränk.
0: Und der hat einen Top-Namen. Jetzt hast du gar nichts zum Aperol gesagt. Ist der jetzt vielleicht sogar wieder out?
1: Also da gibt es ein klares Ja und ein Nein von mir. Aperol ist natürlich weiterhin hoch im Kurs, aber es ist jetzt auch nichts mehr Neues, nichts mehr Trendiges in dem Sinne. Stattdessen sind andere süßere Spritzsorten angesagt, etwa mit Pfirsich oder Maracuja. Und immer beliebter werden auch Aperol-Slushies. Dafür wird der fertige Spritz einfach mit reichlich Eis im Mixer püriert, bis man ein Slush-Eis bekommt. Aber klar, es wird auch weiterhin viel Aperol getrunken, denn der schmeckt ja einfach gut und das knallige Orange passt einfach irgendwie zum Sommer.
0: Absolut. Und jetzt zum Abschluss noch was ohne Prozente. Gibt's auch alkoholfreie Trends?
1: Ja, absolut, die gibt's. Und da machen wir direkt mit bunten Farben weiter, denn es gibt ein neues Hypegetränk, nämlich der Ube Latte. Wenn man will, kann man den auch auf Eis machen. Und der ist ein bisschen so wie ein Matcha Latte, aber nicht grün, sondern lila. Und gemacht wird er aus einer Jamswurzel. Und je nach Zubereitung schmeckt er nach Vanille, Nuss oder Kokos. Er ist ganz ohne Koffein, lässt sich aber auch mit Kaffee oder Matcha mixen. Auch ohne knallige Farben ist mein stiller Sommerheld aber trotzdem weiterhin das alkoholfreie Bier. Jetzt im Sommer am besten ein leichtes Helles. Das ist zwar nicht so schön bunt, dafür aber isotonisch und einfach super erfrischend an so einem heißen Sommerabend.
0: Ja, finde ich auch wunderbar. Also egal ob mit oder ohne Prozente, die Sommergetränke sind bunt und wir können uns da mal durch die neuen Trends durchprobieren. Matcha war ja nicht so meins, aber ich bin gespannt, was denn dieser lila Ube Latte so kann.

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0: Jesu, die Gedanken zum Auftanken, die größten Worte der Menschheitsgeschichte. Der britische Seefahrer James Cook segelt im 18. Jahrhundert tausende von Seemeilen durch alle Ozeane. Seine wissenschaftlichen und geografischen Entdeckungen verändern die Karten der Welt.
1: Tu nur einmal das, wovon andere sagen, du könntest es nicht tun. Du wirst ihren Begrenzungen niemals mehr Aufmerksamkeit schenken. Ehrgeiz führt mich nicht nur weiter als jeden anderen Menschen vor mir, sondern so weit, wie ich es für Menschen möglich gehalten habe, zu gehen.
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2: Mit Jörg Trotzki. Nach dem plötzlichen Tod von Bürgermeister Jörg Rakete sucht Döbern einen Nachfolger. Die Stelle solle mit Hilfe einer Ausschreibung besetzt werden, heißt es. Gesucht werde eine engagierte Persönlichkeit mit Weitblick und Führungsstärke. Für die Stelle können sich alle bewerben, die über 18 Jahre alt sind und auch selbst wählen dürfen. Außerdem müssen die Kandidaten seit mindestens 3 Monaten in Döbern wohnen. Die Bewerbungsfrist endet schon Ende dieses Monats. Die Deutsche Gesellschaft für Kardiologie hat die Sana-Kliniken Niederlausitz als Weiterbildungsstätte für Herzspezialisten anerkannt. Diese Anerkennung sei eine Bestätigung unserer Behandlungsqualität und der Erfahrung des gesamten Teams, heißt es in einer Mitteilung der Sana-Kliniken. Dort werden schon seit 2 Jahren Herzspezialisten weitergebildet. Kurz vor der Berlin-Wahl tauchen in den sozialen Netzwerken immer öfter gefälschte Videos von Politikern mit falschen Behauptungen auf. Davor warnen aktuell Experten. So würden gezielt Kandidaten und Kandidatinnen Mord, Korruptions- und Vorwürfe des sexuellen Missbrauchs unterstellt. Ausgewertet wurden von den Netzbeobachtern Plattformen wie X, TikTok und Blue Sky, heißt es weiter. Neben Berlin sind auch Politiker in Mecklenburg-Vorpommern und Sachsen-Anhalt derzeit stark betroffen, weil hier ebenfalls im September gewählt wird. Politiker von AfD und BSW würden zudem deutlich weniger denunziert.
3: War die Wochenmitte heute wieder heiß. 31 Grad in der Region. Sonne und Wolken wechseln sich weiter munter ab. Regenschauer sind jetzt nicht mehr mit dabei. Also Blumengießen heute Abend selber übernehmen. Ebenso auch morgen am Mittwoch. Ganz so heiß nicht mehr. 28 Grad die maximale Temperatur. Ansonsten auch hier ein Mix aus Sonne und Wolken.
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3: An diesem Sommer, finde ich, passiert es immer mal wieder. Man wird vom Wetter überrascht. Aber wie sie sich nicht von einem Hitze, von einem Sommergewitter überraschen lassen, auf welche Vorzeichen man da achten kann, welche sie vor allem achten sollten, darüber sprechen wir gleich. Unter anderem nach Mr. Freddie Mercury, den habe ich mit The Great Pretender. Und jetzt hier Joe Cocker, Don't You Love Me Anymore.

0: Jo, es ist Sommer und was für einer. Heute wieder super heiß, aber das Wetter ist dieses Jahr auch immer mal wieder echt extrem. Extreme Schwankungen innerhalb weniger Stunden. Und was wir tun können, um eben nicht vom Sommergewitter überrascht zu werden, darüber sprechen wir jetzt hier. Thomas Bremser aus der Paradiso-Redaktion. Thomas, woran merke ich denn an so einem Sommertag frühzeitig, dass da vielleicht so ein Sommergewitter aufzieht?
1: Ja, typisch sind plötzlich starke Quellwolken, ein sehr schwüles Gefühl und ein Himmel, der sich innerhalb kurzer Zeit verdunkelt. Wenn der Wind auffrischt oder Böen von einer Seite kommen, ist das oft auch ein Warnsignal. Wichtig ist, nicht erst auf den ersten Donner zu warten, dann kann das Gewitter schon sehr nah sein. Besser ist es, die Wetterentwicklung vorher per App oder Radar im Blick zu behalten.
0: Und gibt's auch einfache Tricks, ganz ohne App jetzt zu erkennen, ob ich vielleicht doch besser umdrehen sollte?
1: Ja, ich sollte achten auf dunkle, hoch aufbauende Wolkentürme, schnell wechselndes Licht und kräftige Winddrehungen. Wenn die Luft drückend wird und die Sicht in der Ferne so milchig oder grau wirkt, kann sich ein Unwetter anbahnen. Bei deutlich sichtbaren Gewitterwolken sollte ich lieber früher losfahren, als später im offenen Gelände überrascht zu werden. Übrigens, wenn zwischen Blitz und Donner 30 Sekunden oder weniger liegen, ist das Gewitter ungefähr 10 Kilometer entfernt und damit schon gefährlich nah.
0: Okay, und was sind so zusammengefasst die wichtigsten Sicherheitsregeln für unterwegs?
1: Sobald ich Blitze sehe oder Donner höre, sollte ich sofort Abstand halten zu Wasser, offenen Flächen, einzelnen Bäumen und Metallgegenständen. Mit dem Fahrrad heißt das, möglichst schnell in ein festes Gebäude oder zumindest in geschützte Bereiche fahren.
0: Okay, danke Thomas für die Infos. Gerade jetzt in den Sommerferien bei den Ausflügen das Wetter genau im Blick behalten und auf die Warnzeichen achten. Auch wir halten Sie auf dem Laufenden, wenn da was auf Sie zukommt.

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1: Wir tun uns nicht immer leicht mit der Liebe, Bequemlichkeit, Gedankenlosigkeit, Reserviertheit. Auch Angst vor Blößen hindern uns oft, Liebe entgegenzunehmen oder zu schenken. Obwohl wir spüren, dass sie im Letzten das Maß aller Werte ist. Wir sind aufgerufen, aus vollem Herzen zu leben. Und das heißt auch, aus vollem Herzen zu lieben. Jeden Tag neu.
2: Und auf Polnisch. 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
14: Ich bin Thomas Borgt. Im Prozess gegen die rechtsextreme Terrorgruppe Letzte Verteidigungswelle sind heute die Urteile gefallen. Das hanseatische Oberlandesgericht hat 8 Angeklagte unter anderem wegen versuchten Mordes und Brandstiftung zu Haftstrafen zwischen 1,5 und 5 Jahren verurteilt.
15: Das Gericht ist überzeugt, dass die Gruppe Brand- und Sprengstoffanschläge auf Asylbewerberheime und linke Einrichtungen verübt und geplant hat. Dabei hinterließen die Mitglieder an den Fassaden unter anderem auch Hakenkreuze und rassistische Parolen. Außerdem soll die Gruppe sogenanntes Pedo-Hunting gemacht haben, also Jagd auf Menschen, die sie für Pädophile hielten. Weil die Angeklagten zur Tatzeit zwischen 14 und 21 Jahre alt waren, wurden sie nach Jugendstrafrecht verurteilt. Gegen weitere Mitglieder der Gruppe sollen noch Ermittlungen laufen. Fiona Reinhardt, Nachrichtenredaktion.
14: 7 der 16 Ministerpräsidenten sind dagegen, die abschlagsfreie Rente mit 63 abzuschaffen. Unionsfraktionschef Frei sieht für die Frührente aber keinen Spielraum und verwies im ZDF-Morgenmagazin auf die Kosten.
16: Die Kosten für die abschlagsfreie Rente ab 63 belaufen sich auf 10 Milliarden Euro jedes Jahr und für jeden Rentnerjahrgang, rechnet Unionsfraktionschef Frei vor. Er verstehe auch den Widerstand der ostdeutschen Ministerpräsidenten nicht, denn im Osten würden kaum mehr Menschen abschlagsfrei in Rente gehen als im Westen. Und dann vor allem gesündere und wohlhabendere, die noch arbeiten könnten, sagt Frei. Ein Blick in die Statistik zeigt, jeder oder jede Siebte zwischen 65 und 74 Jahren arbeitet neben der Rente noch. Katrin Müller, Nachrichtenredaktion.
14: Am Leipziger Flughafen ist eine Drohne nach Angaben eines NATO-Sprechers in der Nähe eines ukrainischen Flugzeugs gesichtet worden. Die Polizei habe das Fluggerät in der Nacht gesichert. Nach Informationen aus Sicherheitskreisen sollen an der Drohne Sprengstoff und Entzünder befestigt gewesen sein. Der Flughafen Leipzig-Halle hatte in der Nacht den Flugbetrieb eingestellt. Florian Wellbrock hat bei den Europameisterschaften in Paris seine zweite Goldmedaille im Freiwasserschwimmen geholt. Er gewann nach seinem Sieg über die olympischen 10 Kilometer auch das Rennen über die halbe Distanz in der Seine. Für Wellbrock war es bereits die 5. Medaille bei Europameisterschaften im Freiwasser.
17: Aus dem Schwitzen kommen wir heute irgendwie nicht raus. Schwülwarme 31 Grad heute am Mittwochnachmittag. Sonne und Wolken gibt's weiter im Mix. Auch heute Nacht warme Temperaturen von 21 bis 26 Grad. Morgen am Donnerstag Sonne und Wolken im weiteren stetigen Wechsel. Regenwolken sind nicht mit dabei. Es bleibt überwiegend trocken bei 28 Grad als Tagestop-Temperatur. Auch am Freitag. Sonne und Wolken wird deutlich angenehmer. 20 bis 22 Grad erwarten wir in der Spitze.
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17: Einen ziemlich vornehmen Tag haben wir heute, kann man glaube ich so sagen. Heute ist der Tag der Auster und ob und wer hier bei uns in der Paradiso-Redaktion denn eigentlich schon mal Austern probiert hat und wie es geschmeckt hat. Das war auch Thema heute früh bei uns in der Frühstücksrunde. Da hören wir gleich nochmal rein, unter anderem nach Cyndi Lauper habe ich jetzt Girls Just Want to Have Fun.

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1: Am 19. Februar 1919 hält Marie Juchacz eine Rede in der Weimarer Nationalversammlung. Es ist die erste öffentliche Rede einer Frau in einem deutschen Parlament.
2: Meine Herren und Damen, es ist das erste Mal, dass in Deutschland eine Frau als Freie und Gleiche im Parlament zum Volke sprechen darf. Die Frauen besitzen heute das ihnen zustehende Recht der Staatsbürgerinnen. Ich möchte hier feststellen, dass wir deutschen Frauen dieser Regierung nicht etwa in dem althergebrachten Sinne Dank schuldig sind. Was diese Regierung getan hat, das war eine Selbstverständlichkeit. Sie hat den Frauen gegeben, was ihnen bis dahin zu Unrecht vorenthalten worden ist.
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3: Mit Jörg Trotzki. Nach dem plötzlichen Tod von Bürgermeister Jörg Rakete sucht Döbern einen Nachfolger. Die Stelle solle mit Hilfe einer Ausschreibung besetzt werden, heißt es. Gesucht werde eine engagierte Persönlichkeit mit Weitblick und Führungsstärke. Für die Stelle können sich alle bewerben, die über 18 Jahre alt sind und auch selbst wählen dürfen. Außerdem müssen die Kandidaten seit mindestens 3 Monaten in Döbern wohnen. Die Bewerbungsfrist endet schon Ende dieses Monats. Die Deutsche Gesellschaft für Kardiologie hat die Sana-Kliniken Niederlausitz als Weiterbildungsstätte für Herzspezialisten anerkannt. Diese Anerkennung sei eine Bestätigung unserer Behandlungsqualität und der Erfahrung des gesamten Teams, heißt es in einer Mitteilung der Sana-Kliniken. Dort werden schon seit 2 Jahren Herzspezialisten weitergebildet. Kurz vor der Berlin-Wahl tauchen in den sozialen Netzwerken immer öfter gefälschte Videos von Politikern mit falschen Behauptungen auf. Davor warnen aktuell Experten. So würden gezielt Kandidaten und Kandidatinnen Mord, Korruptions- und Vorwürfe des sexuellen Missbrauchs unterstellt. Ausgewertet wurden von den Netzbeobachtern Plattformen wie X, TikTok und Blue Sky, heißt es weiter. Neben Berlin sind auch Politiker in Mecklenburg-Vorpommern und Sachsen-Anhalt derzeit stark betroffen, weil hier ebenfalls im September gewählt wird. Politiker von AfD und BSW würden zudem deutlich weniger denunziert.
4: Schwülwarme 31 Grad heute am Dienstag. Es bleibt bei dem Mix aus Sonne und Wolken. Regenwolken sind jetzt aber erstmal nicht mit dabei. Heute Nacht örtlich ein paar kleine Regenschauer möglich. Das Ganze bei 21 bis 26 Grad als tiefste Werte bei uns in der Region. Morgen am Donnerstag, da wird es dann nicht mehr ganz so schlimm schwülwarm. 28 Grad bekommen wir maximal. Es bleibt sommerlich bei dem Mix aus Sonne und Wolken.
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4: 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Jetzt gehen wir erstmal gleich zu Taylor Swift, The Fate of Ophelia. Und das sind YouTube, With or Without You.

Was für eine Live-Aufnahme. George Michael und Elton John. Don't let the sun go down on me. Hier auf Ihrem Radio Paradiso. Schönen Mittwochnachmittag. Und heute Nacht wurde die Bettdecke wieder weggestrampelt. Und alle, die in einer Dachgeschosswohnung wohnen, die tun mir echt leid. Die trifft's nämlich am härtesten. So eine Hitze, die kann schon anstrengend sein und ziemlich schlauchen über den Tag. 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
1: Wenn einem die Treue Spaß macht, dann ist es Liebe.
2: Und auf Polnisch. Kiedy komuś wierność sprawia przyjemność, to musi to być miłość.
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9: Ich bin Thomas Brockt. Nach dem nächtlichen Drohnenvorfall am Flughafen Leipzig haben Spezialisten der Bundespolizei eine Drohne mit einer Sprengvorrichtung entschärft. Laut Landeskriminalamt wurde der Zünder einer noch unbekannten Sprengvorrichtung entfernt. In dem Fall haben jetzt auch Terrorismus- und Extremismus-Ermittler übernommen. Eine politische Motivation wird nicht ausgeschlossen. Die Drohne war auf einer Start- und Landebahn gefunden worden. Ein mutmaßlich zweites unbekanntes Flugobjekt war mit einem Frachtflugzeug zusammengestoßen, das leicht beschädigt wurde. Im Prozess gegen die rechtsextreme Terrorgruppe Letzte Verteidigungswelle sind heute die Urteile gefallen. Das Hanseatische Oberlandesgericht hat 8 Angeklagte zu Haftstrafen zwischen 1,5 und 5 Jahren verurteilt.
10: Das Gericht ist überzeugt, dass die Gruppe Brand- und Sprengstoffanschläge auf Asylbewerberheime und linke Einrichtungen verübt und geplant hat. Dabei hinterließen die Mitglieder an den Fassaden unter anderem auch Hakenkreuze und rassistische Parolen. Außerdem soll die Gruppe sogenanntes Pedo-Hunting gemacht haben, also Jagd auf Menschen, die sie für Pädophile hielten. Weil die Angeklagten zur Tatzeit zwischen 14 und 21 Jahre alt waren, wurden sie nach Jugendstrafrecht verurteilt. Fiona Reinhardt, Nachrichtenredaktion.
9: Wieder ein Fall, bei dem ein Test mit künstlicher Intelligenz aus dem Ruder gelaufen ist. Diesmal hat ein KI-Modell der Entwicklerfirma Anthropic versucht, eine Schwachstelle in frei zugängliche Software einzuschleusen. Laut britischen Forschern wollte die KI dafür sogar einen Menschen manipulieren.
11: Die Forscher waren verblüfft, denn das KI-Modell nutzte seinen Zugang zum Internet nicht nur für Programmierhilfen, sondern legte eigenständig gefälschte Identitäten an und verschickte Phishing-Mails, um die Softwarebetreuer auszutricksen. Als der manipulierte Programmcode entdeckt wurde, gab die künstliche Intelligenz einen Fehler zu. Anschließend versuchte sie allerdings, die Sicherheitslücke in angeblichen Korrekturen noch einmal einzubauen. Aus London, Philipp Detlefs.
9: Die niedrigen Wasserstände der deutschen Flüsse haben bislang keine negativen Auswirkungen auf die Energieversorgung. Laut Bundeswirtschaftsministerium sind derzeit keine Engpässe bei Öl und Kraftstoffen zu beobachten. Auch Kraftwerke mussten bislang nicht gedrosselt werden. Wegen des Niedrigwassers an der Donau mussten zuletzt mehrere Wasserkraftwerke in Österreich ihre Produktion drosseln. In Ungarn und in Rumänien wurden Kernkraftwerke heruntergefahren, weil es dort an Kühlwasser fehlte.
12: War die Wochenmitte heute wieder heiß. 31 Grad in der Region. Sonne und Wolken wechseln sich weiter munter ab. Regenschauer sind jetzt nicht mehr mit dabei. Also Blumengießen heute Abend selber übernehmen. Ebenso auch morgen am Mittwoch. Ganz so heiß nicht mehr. 28 Grad die maximale Temperatur. Ansonsten auch hier ein Mix aus Sonne und Wolken.
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12: Welches Getränk muss es in diesem Sommer sein? Was sind die Sommertrends, Getränke technisch? Wir sprechen darüber gleich unter anderem nach Olivia Dean. So easy to fall in love. Und das hier Madonna. Hier sind die späten 80er aus dem Jahr 1989. Like a prayer.

0: Heute nach Feierabend, die Sonne geht unter und wir sitzen mit unseren Freunden irgendwo am See, im Garten, in einer Bar, in einem Biergarten. Also solche Momente, die schreien dann nach einem sommerlichen Kaltgetränk mit oder ohne Alkohol. Die letzten Jahre war der Aperol Spritz das Trendgetränk. In diesem Sommer gibt's aber noch ein paar andere kalte Alternativen. Simeon Müller aus der Paradiso-Redaktion. Simeon, was ist denn da gerade so angesagt? Was sind denn so die Trendgetränke des Sommers?
1: Also mit Alkohol ist gerade ein Getränk ganz hoch im Kurs, nämlich der Bicicletta. Das klingt nicht nur toll, das ist auch lecker. Übersetzt heißt es auf Italienisch Fahrrad und er besteht aus einem leichten Mix aus Weißwein, Campari und Sprudelwasser. Der Legende nach, weil der Drink für ältere Herren in Norditalien erfunden wurde, die nach dem Barbesuch noch mit dem Fahrrad nach Hause fahren mussten. Deswegen nur eine leichte Campari-Weinschorle. Da es aber trotzdem mal ein Gläschen zu viel wurde, fuhren sie dann auf dem Heimweg auffällige Schlangenlinien. Daher der Name Bicicletta. Ob das so stimmt, weiß man nicht ganz. Was man aber weiß, der Bicicletta ist ein Top-Sommergetränk.
0: Und der hat einen Top-Namen. Jetzt hast du gar nichts zum Aperol gesagt. Ist der jetzt vielleicht sogar wieder out?
1: Also da gibt es ein klares Ja und ein Nein von mir. Aperol ist natürlich weiterhin hoch im Kurs, aber es ist jetzt auch nichts mehr Neues, nichts mehr Trendiges in dem Sinne. Stattdessen sind andere süßere Spritzsorten angesagt, etwa mit Pfirsich oder Maracuja. Und immer beliebter werden auch Aperol-Slushies. Dafür wird der fertige Spritz einfach mit reichlich Eis im Mixer püriert, bis man ein Slush-Eis bekommt. Aber klar, es wird auch weiterhin viel Aperol getrunken, denn der schmeckt ja einfach gut und das knallige Orange passt einfach irgendwie zum Sommer.
0: Absolut. Und jetzt zum Abschluss noch was ohne Prozente. Gibt's auch alkoholfreie Trends?
1: Ja, absolut, die gibt's. Und da machen wir direkt mit bunten Farben weiter, denn es gibt ein neues Hype-Getränk, nämlich der Ube Latte. Wenn man will, kann man den auch auf Eis machen. Und der ist ein bisschen so wie ein Matcha-Latte, aber nicht grün, sondern lila. Und gemacht wird er aus einer Jamswurzel. Und je nach Zubereitung schmeckt er nach Vanille, Nuss oder Kokos. Er ist ganz ohne Koffein, lässt sich aber auch mit Kaffee oder Matcha mixen. Auch ohne knallige Farben ist mein stiller Sommerheld aber trotzdem weiterhin das alkoholfreie Bier. Jetzt im Sommer am besten ein leichtes Helles. Das ist zwar nicht so schön bunt, dafür aber isotonisch und einfach super erfrischend an so einem heißen Sommerabend.
0: Ja, finde ich auch. Wunderbar. Also egal ob mit oder ohne Prozente, die Sommergetränke sind bunt und wir können uns da mal durch die neuen Trends durchprobieren. Matcha war ja nicht so meins, aber ich bin gespannt, was denn dieser lila Ube Latte so kann.

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1: Eine rabbinische Weisheit. Wenn dein Nächster Unrecht tut, tadle ihn nicht. Sage dir vielmehr, welche Entschuldigung hätte ich mir ausgedacht, wenn ich an seiner Stelle wäre? Eben diese Entschuldigung lässt du nun für deinen Nächsten gelten. Tu dein Bestes, um ihn reinzuwaschen von Schuld. Dies ist der wahre Sinn des Bibelverses: Liebe deinen Nächsten wie dich selbst.
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2: Mit Jörg Trotzki. Nach dem plötzlichen Tod von Bürgermeister Jörg Rakete sucht Döbern einen Nachfolger. Die Stelle solle mit Hilfe einer Ausschreibung besetzt werden, heißt es. Gesucht werde eine engagierte Persönlichkeit mit Weitblick und Führungsstärke. Für die Stelle können sich alle bewerben, die über 18 Jahre alt sind und auch selbst wählen dürfen. Außerdem müssen die Kandidaten seit mindestens 3 Monaten in Döbern wohnen. Die Bewerbungsfrist endet schon Ende dieses Monats. Die Deutsche Gesellschaft für Kardiologie hat die Sana-Kliniken Niederlausitz als Weiterbildungsstätte für Herzspezialisten anerkannt. Diese Anerkennung sei eine Bestätigung unserer Behandlungsqualität und der Erfahrung des gesamten Teams, heißt es in einer Mitteilung der Sana-Kliniken. Dort werden schon seit 2 Jahren Herzspezialisten weitergebildet. Kurz vor der Berlin-Wahl tauchen in den sozialen Netzwerken immer öfter gefälschte Videos von Politikern mit falschen Behauptungen auf. Davor warnen aktuell Experten. So würden gezielt Kandidaten und Kandidatinnen Mord, Korruptions- und Vorwürfe des sexuellen Missbrauchs unterstellt. Ausgewertet wurden von den Netzbeobachtern Plattformen wie X, TikTok und Blue Sky, heißt es weiter.

0: Neben Berlin sind auch Politiker in Mecklenburg-Vorpommern und Sachsen-Anhalt derzeit stark betroffen, weil hier ebenfalls im September gewählt wird. Politiker von AfD und BSW würden zudem deutlich weniger denunziert.
1: Aus dem Schwitzen kommen wir heute irgendwie nicht raus. Schwülwarme 31 Grad heute am Mittwochnachmittag. Sonne und Wolken gibt es weiter im Mix. Auch heute Nacht warme Temperaturen von 21 bis 26 Grad. Morgen am Donnerstag Sonne und Wolken im weiteren stetigen Wechsel. Regenwolken sind nicht mit dabei. Es bleibt überwiegend trocken bei 28 Grad als Tagestop-Temperatur. Auch am Freitag. Sonne und Wolken wird deutlich angenehmer. 20 bis 22 Grad erwarten wir in der Spitze.
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1: Und wie sie es schaffen, in der Beziehung oder auch in der Familie wieder mehr Zeit miteinander statt nebeneinander zu verbringen. Darum geht's gleich hier in der Coaching-Etage bei Coach Hergen von Hochding. Jetzt erstmal schwingen wir das Tanzbein. Es geht langsam rein in den Mittwochfeierabend. Hier ist Alain Ritchie, Dancing

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1: Spielen mal wieder. Wünschen Sie sich auch mehr Nähe und Austausch in Ihrer Familie? Eventuell sieht es bei Ihnen ja so aus. Sie verbringen den Abend meist nebeneinander statt miteinander. Die einen schauen fern, die anderen scrollen durch Nachrichten oder verschwinden mit Kopfhörern im eigenen Zimmer. Jeder ist beschäftigt, aber echte Begegnung findet kaum statt. Wie schade. Ein gemeinsames Spiel kann es erstaunlich schnell verändern. Plötzlich wird gekichert, jemand mogelt ein bisschen, einer gewinnt völlig überraschend und ein anderer kann herrlich über sich selbst lachen. Spielen stärkt das Gefühl von Verbundenheit. Es entstehen gemeinsame Erinnerungen, kleine Insider und Geschichten, über die noch Jahre später gewitzelt wird. Genau solche Erlebnisse sind der Kitt, der Familien zusammenhält. Sie müssen dafür keinen aufwendigen Spieleabend organisieren. Eine Runde Uno nach dem Abendessen, Stadt, Land, Fluss im Garten oder auch Verstecken mit den Enkeln. Selbst ein Mensch ärgere dich nicht im Urlaub kann zu einer Erinnerung werden, die viel länger bleibt als der perfekte Ausflug. In meiner Arbeit mit Paaren und Familien höre ich oft von ihren Konflikten, aber kaum jemand berichtet von den Momenten, in denen gemeinsam gelacht wurde. Nähe entsteht nicht nur durch gute Gespräche. Es lohnt unbedingt, genau diese leichten Momente dafür zu kreieren. Starten Sie mit Karten, einem witzigen Würfel oder einem völlig albernen Spiel, bei dem Sie sich vor Lachen fast in die Hose machen. Falls Sie befürchten, es hätte ja eh niemand Lust, Fragen kostet weniger als später zu bedauern, es nie versucht zu haben. Dazu ein Gedanke von George Bernard Shaw. Wir hören nicht auf zu spielen, weil wir alt werden. Wir werden alt, weil wir aufhören zu spielen.
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1: Und wenn Sie eine persönliche Beratung wünschen, schreiben Sie mich gerne an unter www.beziehungscoach-berlin.de.

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1: Was wäre das Leben ohne Liebesverhältnisse? Verstumpft, öde, langweilig. Aber verständnis- und liebevoll beobachten, wie sich aus den flüchtigsten Begegnungen und Blicken etwas aufbaut, das dann stärker ist als der Tod. Oh, es gibt nur eines, das noch schöner ist, als es zu beobachten. Und das ist, es zu durchleben.
2: Und auf Polnisch. 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
11: Ich bin Thomas Brock. Die Polizei in Sachsen schließt nach dem Drohnenfund am Flughafen Leipzig ein politisches Motiv nicht aus. Deswegen ermittelt sie jetzt gemeinsam mit dem Sächsischen Landeskriminalamt. Inzwischen ist auch Bundesinnenminister Dobrindt auf dem Weg nach Leipzig. Er will an einer Lagebesprechung mit den Sicherheitsbehörden teilnehmen.
1: Die Drohne, die in der Nähe eines ukrainischen Frachtflugzeugs gefunden wurde, war tatsächlich mit einer Sprengvorrichtung ausgestattet. Das konnte das LKA jetzt bestätigen. Parallel zu diesem Vorfall war in der Nacht am Leipziger Flughafen mutmaßlich noch ein zweites unbekanntes Flugobjekt unterwegs. Es soll mit einem Frachtflugzeug zusammengestoßen sein. Ob es zwischen den beiden Vorfällen einen Zusammenhang gibt, können die Ermittler noch nicht sagen. Fiona Reinhardt, Nachrichtenredaktion.
11: Bundesverkehrsminister Bilger hat sich besorgt über die niedrigen Pegelstände im Rhein und anderen Flüssen gezeigt und eine schnelle Reaktion in Aussicht gestellt. Das Niedrigwasser stelle die Binnenschifffahrt, die Industrie und damit die gesamte Logistikkette vor große Herausforderungen, sagte Bilger dem Kölner Stadtanzeiger vor einem für morgen geplanten Spitzentreffen mit Wirtschaftsvertretern in Bonn. Bei dem Treffen wolle man die aktuelle Lage bewerten und kurzfristig dort handeln, wo Bedarf bestehe, so Bilger. Wieder ein Fall, bei dem ein Test mit künstlicher Intelligenz aus dem Ruder gelaufen ist. Diesmal hat ein KI-Modell der Entwicklerfirma Anthropic versucht, eine Schwachstelle in frei zugängliche Software einzuschleusen. Laut britischen Forschern wollte die KI dafür sogar einen Menschen manipulieren.
12: Die Forscher waren verblüfft, denn das KI-Modell nutzte seinen Zugang zum Internet nicht nur für Programmierhilfen, sondern legte eigenständig gefälschte Identitäten an und verschickte Phishing-Mails, um die Softwarebetreuer auszutricksen. Als der manipulierte Programmcode entdeckt wurde, gab die künstliche Intelligenz einen Fehler zu. Anschließend versuchte sie allerdings, die Sicherheitslücke in angeblichen Korrekturen noch einmal einzubauen. Aus London, Philipp Detlefs.
11: Im Prozess gegen 7 Mitglieder und einen Unterstützer der rechtsextremen Terrorgruppe Letzte Verteidigungswelle hat das hanseatische Oberlandesgericht Haftstrafen zwischen 1,5 und 5 Jahren verhängt. Die Schuldsprüche gegen die Angeklagten, die zur Tatzeit zwischen 14 und 21 Jahre alt waren, wurden unter anderem wegen versuchten Mordes, Brandstiftung und gefährlicher Körperverletzung gefällt. Nach Überzeugung des Gerichts in Hamburg verübte und plante die Gruppe Brand- und Sprengstoffanschläge auf Asylbewerberheime und linke Einrichtungen.
8: Wügelwarme 31 Grad heute am Dienstag. Es bleibt bei dem Mix aus Sonne und Wolken. Regenwolken sind jetzt aber erstmal nicht mit dabei. Heute Nacht örtlich ein paar kleine Regenschauer möglich. Das Ganze bei 21 bis 26 Grad als tiefste Werte bei uns in der Region. Morgen am Donnerstag, da wird es dann nicht mehr ganz so schlimm schwülwarm. 28 Grad bekommen wir maximal. Es bleibt sommerlich bei dem Mix aus Sonne und Wolken.
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8: Ja, diesen Sommer passiert uns das mal öfter, das Wetter ein bisschen durchwachsen und unvorhersehbar. Und wie Sie denn aber nicht von einem Hitzegewitter überrascht werden, auf welche Vorzeichen Sie da achten können, darüber sprechen wir hier gleich. Jetzt gehen wir erst in die 80er. Hier sind Johnny Hates Jazz mit Turn

0: Jo, es ist Sommer und was für einer. Heute wieder super heiß, aber das Wetter ist dieses Jahr auch immer mal wieder echt extrem. Extreme Schwankungen innerhalb weniger Stunden. Und was wir tun können, um eben nicht vom Sommergewitter überrascht zu werden, darüber sprechen wir jetzt hier. Thomas Bremser aus der Paradiso-Redaktion. Thomas, woran merke ich denn an so einem Sommertag frühzeitig, dass da vielleicht so ein Sommergewitter aufzieht?
1: Ja, typisch sind plötzlich starke Quellwolken, ein sehr schwüles Gefühl und ein Himmel, der sich innerhalb kurzer Zeit verdunkelt. Wenn der Wind auffrischt oder Böen von einer Seite kommen, ist das oft auch ein Warnsignal. Wichtig ist, nicht erst auf den ersten Donner zu warten, dann kann das Gewitter schon sehr nah sein. Besser ist es, die Wetterentwicklung vorher per App oder Radar im Blick zu behalten.
0: Und gibt's auch einfache Tricks, ganz ohne App jetzt zu erkennen, ob ich vielleicht doch besser umdrehen sollte?
1: Ja, ich sollte achten auf dunkle, hoch aufbauende Wolkentürme, schnell wechselndes Licht und kräftige Winddrehungen. Wenn die Luft drückend wird und die Sicht in der Ferne so milchig oder grau wirkt, kann sich ein Unwetter anbahnen. Bei deutlich sichtbaren Gewitterwolken sollte ich lieber früher losfahren, als später im offenen Gelände überrascht zu werden. Übrigens, wenn zwischen Blitz und Donner 30 Sekunden oder weniger liegen, ist das Gewitter ungefähr 10 Kilometer entfernt und damit schon gefährlich nah.
0: Okay, und was sind so zusammengefasst die wichtigsten Sicherheitsregeln für unterwegs?
1: Sobald ich Blitze sehe oder Donner höre, sollte ich sofort Abstand halten zu Wasser, offenen Flächen, einzelnen Bäumen und Metallgegenständen. Mit dem Fahrrad heißt das, möglichst schnell in ein festes Gebäude oder zumindest in geschützte Bereiche fahren.
0: Okay, danke Thomas für die Infos. Gerade jetzt in den Sommerferien bei den Ausflügen das Wetter genau im Blick behalten und auf die Warnzeichen achten. Auch wir halten Sie auf dem Laufenden, wenn da was auf Sie zukommt.

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1: Dazu sind wir geboren, um geborgen zu sein und Geborgenheit zu geben. Fällt ein Vogel aus dem Nest, so stirbt er. Menschen werden nicht einfach in die Welt ausgesetzt. Menschen werden Menschen anvertraut und in die Hand gegeben. Sie brauchen Wärme und Liebe. Ohne Liebe sind Menschen nirgends zu Hause.
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5: Mit Jörg Trotzki. Nach dem plötzlichen Tod von Bürgermeister Jörg Rakete sucht Döbern einen Nachfolger. Die Stelle solle mit Hilfe einer Ausschreibung besetzt werden, heißt es. Gesucht werde eine engagierte Persönlichkeit mit Weitblick und Führungsstärke. Für die Stelle können sich alle bewerben, die über 18 Jahre alt sind und auch selbst wählen dürfen. Außerdem müssen die Kandidaten seit mindestens 3 Monaten in Döbern wohnen. Die Bewerbungsfrist endet schon Ende dieses Monats. Die Deutsche Gesellschaft für Kardiologie hat die Sana-Kliniken Niederlausitz als Weiterbildungsstätte für Herzspezialisten anerkannt. Diese Anerkennung sei eine Bestätigung unserer Behandlungsqualität und der Erfahrung des gesamten Teams, heißt es in einer Mitteilung der Sana-Kliniken. Dort werden schon seit 2 Jahren Herzspezialisten weitergebildet. Kurz vor der Berlin-Wahl tauchen in den sozialen Netzwerken immer öfter gefälschte Videos von Politikern mit falschen Behauptungen auf. Davor warnen aktuell Experten. So würden gezielt Kandidaten und Kandidatinnen Mord, Korruptions- und Vorwürfe des sexuellen Missbrauchs unterstellt. Ausgewertet wurden von den Netzbeobachtern Plattformen wie X, TikTok und Blue Sky, heißt es weiter. Neben Berlin sind auch Politiker in Mecklenburg-Vorpommern und Sachsen-Anhalt derzeit stark betroffen, weil hier ebenfalls im September gewählt wird. Politiker von AfD und BSW würden zudem deutlich weniger denunziert.
6: Paar die Wochenmitte heute wieder heiß. 31 Grad in der Region. Sonne und Wolken wechseln sich weiter munter ab. Regenschauer sind jetzt nicht mehr mit dabei. Also Blumengießen heute Abend selber übernehmen. Ebenso auch morgen am Mittwoch. Ganz so heiß nicht mehr. 28 Grad die maximale Temperatur. Ansonsten auch hier ein Mix aus Sonne und Wolken.
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6: Einen wunderschönen Start in den Mittwochfeierabend. Toll, dass Sie bei uns sind und gleich bei Ihnen im Ohr Lola Young mit Messi und jetzt die 80er. Cock Robin, The Promise.

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1: Für gewöhnlich merke ich sehr bald, ob mit jemandem eine Freundschaft möglich ist. Zum Beispiel daran, dass man Sätze nicht zu Ende sprechen muss.
2: Und auf Polnisch. Zazwyczaj szybko spostrzegam, czy przyjaźń z kimś jest możliwa. Na przykład po tym, że nie trzeba kończyć zdań.
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0: Es ist 18 Uhr. 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
11: Ich bin Thomas Brockt. Das extreme Niedrigwasser auf Rhein, Donau und anderen Flüssen beschäftigt jetzt auch die Politik. Die Verkehrsminister der Länder wollen den Bund nach Informationen der Rheinischen Post zu neuen Maßnahmen drängen. Ziel ist es, den Güterverkehr trotz der niedrigen Pegelstände am Laufen zu halten.
12: Viele Frachtschiffe können im Moment längst nicht so viel laden wie normalerweise. Das bringt Lieferketten durcheinander und verteuert Transporte. Die Länder fordern deshalb unter anderem mehr Schiffe, die auch bei wenig Wasser fahren können, und einen schnelleren Ausbau der Wasserstraßen. Immerhin gibt es bei der Energieversorgung bislang Entwarnung. Kraftwerke laufen laut dem Bundeswirtschaftsministerium weiter normal. Auch bei Öl und Kraftstoffen gibt es aktuell keine Engpässe. Zoe Tassovali, Redaktion.
11: Nach dem nächtlichen Drohnenvorfall am Flughafen Leipzig-Halle haben Spezialisten der Bundespolizei eine Drohne mit einer Sprengvorrichtung entschärft. Laut Landeskriminalamt wurde der Zünder einer noch unbekannten Sprengvorrichtung entfernt. In dem Fall haben jetzt auch Terrorismus- und Extremismus-Ermittler übernommen. Eine politische Motivation wird nicht ausgeschlossen. Die Drohne war auf einer Start- und Landebahn gefunden worden. Im Prozess gegen die rechtsextreme Terrorgruppe Letzte Verteidigungswelle sind heute die Urteile gefallen. Das Hanseatische Oberlandesgericht hat 8 Angeklagte zu Haftstrafen zwischen 1,5 und 5 Jahren verurteilt.
13: Das Gericht ist überzeugt, dass die Gruppe Brand- und Sprengstoffanschläge auf Asylbewerberheime und linke Einrichtungen verübt und geplant hat. Dabei hinterließen die Mitglieder an den Fassaden unter anderem auch Hakenkreuze und rassistische Parolen. Außerdem soll die Gruppe sogenanntes Pedo-Hunting gemacht haben, also Jagd auf Menschen, die sie für Pädophile hielten. Weil die Angeklagten zur Tatzeit zwischen 14 und 21 Jahre alt waren, wurden sie nach Jugendstrafrecht verurteilt. Fiona Reinhardt, Nachrichtenredaktion.
11: Nach mehr als 2 Tagen ist der Großbrand im Osten der Niederlande nach Angaben der Behörden nun unter Kontrolle. Das Feuer sei aber noch nicht vollständig erloschen. Es gebe noch einzelne Brandherde, teilte die Region Limburg-Nord mit. Die Feuerwehr ist weiter in dem Naturgebiet im Einsatz, um ein eventuelles Wiederaufflammen schnell zu unterbinden. Das Feuer war am Montag nahe der Grenze zu Nordrhein-Westfalen ausgebrochen. Die Ursache ist noch unbekannt.

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1: Die Natur ist immer noch voller Geheimnisse. Wir haben Augen zu sehen, aber sehen nicht. Wir haben Ohren zu hören, aber hören nicht. Um schöpferisch tätig zu sein, müssen wir die Dinge wieder sehen, wie ein Kind sie sieht. Mit unverbildeten Augen, die nicht durch falsche Gewohnheiten, Vorurteile, falsche Vorstellungen

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1: Es gibt zwei Sorten Freunde. Die einen kann man kaufen, die anderen sind unbezahlbar.
2: Und auf Polnisch. Są dwa gatunki przyjaciół. Jednych można kupić. Drudzy są bezcenni.
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16: 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Es ist 19 Uhr.
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17: Ich bin Thomas Brockt. Die Polizei in Sachsen schließt nach dem Drohnenfund am Flughafen Leipzig ein politisches Motiv nicht aus. Deswegen ermittelt sie jetzt gemeinsam mit dem Sächsischen Landeskriminalamt. Bundesinnenminister Dobrindt ist nach Leipzig gereist, um an einer Lagebesprechung mit den Sicherheitsbehörden teilzunehmen.
18: Die Drohne, die in der Nähe eines ukrainischen Frachtflugzeugs gefunden wurde, war tatsächlich mit einer Sprengvorrichtung ausgestattet. Das konnte das LKA jetzt bestätigen. Parallel zu diesem Vorfall war in der Nacht am Leipziger Flughafen mutmaßlich noch ein zweites unbekanntes Flugobjekt unterwegs. Es soll mit einem Frachtflugzeug zusammengestoßen sein. Ob es zwischen den beiden Vorfällen einen Zusammenhang gibt, können die Ermittler noch nicht sagen. Fiona Reinhardt, Nachrichtenredaktion.
17: Die Diskussion um die Rente mit 63 geht weiter. 7 Ministerpräsidenten sprechen sich gegen eine Abschaffung der abschlagsfreien Frührente nach 45 Beitragsjahren aus. Gleichzeitig zeigt das Statistische Bundesamt, immer mehr Menschen arbeiten auch nach dem Renteneintritt weiter.
19: Die SPD will das Rentenpaket jetzt an einer Stelle nachschärfen. Wer jahrzehntelang im Schichtdienst gearbeitet hat oder körperlich besonders hart belastet war, soll früher ohne Abschläge in Rente gehen können. So läuft das zum Beispiel in Österreich. Aus der Union kommt dagegen weiter Widerstand. Der neue Unionsfraktionschef Frei macht klar, an der geplanten Abschaffung der abschlagsfreien Rente nach 45 Beitragsjahren soll sich gar nichts ändern. Zoe Tassovali, Redaktion.
17: Bundesverkehrsminister Bilger hat sich besorgt über die niedrigen Pegelstände im Rhein und anderen Flüssen gezeigt und eine schnelle Reaktion in Aussicht gestellt. Das Niedrigwasser stelle die Binnenschifffahrt, die Industrie und damit die gesamte Logistikkette vor große Herausforderungen, sagte Bilger dem Kölner Stadtanzeiger vor einem für morgen geplanten Spitzentreffen mit Wirtschaftsvertretern in Bonn. Bei dem Treffen wolle man die aktuelle Lage bewerten und kurzfristig dort handeln, wo Bedarf bestehe, so Bilger. In den Dünen an der niederländischen Küste ist ein Großbrand ausgebrochen. Ein Hotel wurde vorsorglich evakuiert. Das Feuer brach beim Villenort Wassenaar nahe Den Haag aus. Auf Videobildern im Internet sind hohe Flammen und Rauchwolken zu sehen. Strandbesucher wurden aufgefordert, das Gebiet zu verlassen. Das Gebiet an der Nordsee ist ein beliebtes Ziel auch für deutsche Urlauber.

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0: 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Ein keltischer Segen der Iona-Community.
1: So wie ich deinen Kopf in meiner Hand berge, Kleines, so möge Gott dich halten und bewahren. So wie ich dich in meinen Armen wiege, Kleines, so möge Christus dich schützen und umgeben. So wie ich mich niederbeuge, um deine Wange zu küssen, Kleines, so möge der Heilige Geist dich segnen und ermutigen.

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1: Von der Sonne lernen zu wärmen, von den Bäumen lernen, standhaft zu sein, von den Blumen das Leuchten lernen, vom Mond lernen, sich zu verändern, von den Sternen lernen, einer von vielen zu sein, von den Jahreszeiten lernen, dass das Leben immer von Neuem beginnt.
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0: Es ist 20 Uhr. 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
7: Ich bin Thomas Brockt. Das extreme Niedrigwasser auf Rhein, Donau und anderen Flüssen beschäftigt jetzt auch die Politik. Die Verkehrsminister der Länder wollen den Bund nach Informationen der Rheinischen Post zu neuen Maßnahmen drängen. Ziel ist es, den Güterverkehr trotz der niedrigen Pegelstände am Laufen zu halten.
8: Viele Frachtschiffe können im Moment längst nicht so viel laden wie normalerweise. Das bringt Lieferketten durcheinander und verteuert Transporte. Die Länder fordern deshalb unter anderem mehr Schiffe, die auch bei wenig Wasser fahren können, und einen schnelleren Ausbau der Wasserstraßen. Immerhin gibt es bei der Energieversorgung bislang Entwarnung. Kraftwerke laufen laut dem Bundeswirtschaftsministerium weiter normal. Auch bei Öl und Kraftstoffen gibt es aktuell keine Engpässe. Zoe Tassovali, Redaktion.
7: Nach dem nächtlichen Drohnenvorfall am Flughafen Leipzig-Halle haben Spezialisten der Bundespolizei eine Drohne mit einer Sprengvorrichtung entschärft. Laut Landeskriminalamt wurde der Zünder einer noch unbekannten Sprengvorrichtung entfernt. In dem Fall haben jetzt auch Terrorismus- und Extremismus-Ermittler übernommen. Eine politische Motivation wird nicht ausgeschlossen. Die Drohne war auf einer Start- und Landebahn gefunden worden. Im Prozess gegen die rechtsextreme Terrorgruppe Letzte Verteidigungswelle sind heute die Urteile gefallen. Das Hanseatische Oberlandesgericht hat 8 Angeklagte zu Haftstrafen zwischen 1,5 und 5 Jahren verurteilt.
9: Das Gericht ist überzeugt, dass die Gruppe Brand- und Sprengstoffanschläge auf Asylbewerberheime und linke Einrichtungen verübt und geplant hat. Dabei hinterließen die Mitglieder an den Fassaden unter anderem auch Hakenkreuze und rassistische Parolen. Außerdem soll die Gruppe sogenanntes Pedo-Hunting gemacht haben, also Jagd auf Menschen, die sie für Pädophile hielten. Weil die Angeklagten zur Tatzeit zwischen 14 und 21 Jahre alt waren, wurden sie nach Jugendstrafrecht verurteilt. Fiona Reinhardt, Nachrichtenredaktion.
7: In den Dünen an der niederländischen Küste ist ein Großbrand ausgebrochen. Ein Hotel wurde vorsorglich evakuiert. Das Feuer brach beim Villenort Wassenaar nahe Den Haag aus. Auf Videobildern im Internet sind hohe Flammen und Rauchwolken zu sehen. Strandbesucher wurden aufgefordert, das Gebiet zu verlassen. Das Gebiet an der Nordsee ist ein beliebtes Ziel auch für deutsche Urlaub.

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1: 10. Juni 2001. Auf dem SPD-Sonderparteitag wird Klaus Wowereit für das Amt des regierenden Bürgermeisters nominiert. Vorher outete sich Wowereit in einer Rede. Nie zuvor hatte sich ein Spitzenpolitiker in Deutschland öffentlich als Homosexueller bekannt.
2: Damit auch keine Irritationen hochkommen, liebe Genossinnen und Genossen, ich sag's euch auch und wer es noch nicht gewusst hat, ich bin schwul und das ist auch gut so, liebe Genossinnen und Genossen.

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1: Treu sein ist keine Kunst, wenn alles glatt geht. Treu sein zeigt sich, wenn alles schief läuft.
2: Und auf Polnisch. Wierność nie jest sztuką, kiedy wszystko idzie gładko. Wierność okazuje się dopiero wtedy, gdy wszystko idzie źle.
0: Es ist 21 Uhr. 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
3: Ich bin Thomas Brockt. Nach dem nächtlichen Drohnenvorfall am Flughafen Leipzig haben Spezialisten der Bundespolizei eine Drohne mit einer Sprengvorrichtung entschärft. Laut Landeskriminalamt wurde der Zünder einer noch unbekannten Sprengvorrichtung entfernt. In dem Fall haben jetzt auch Terrorismus und Extremismus Ermittler übernommen. Eine politische Motivation wird nicht ausgeschlossen. Die Drohne war auf einer Start- und Landebahn in der Nähe einer ukrainischen Maschine gefunden worden. Die Diskussion um die Rente mit 63 geht weiter. 7 Ministerpräsidenten sprechen sich gegen eine Abschaffung der abschlagsfreien Frührente nach 45 Beitragsjahren aus. Gleichzeitig zeigt das Statistische Bundesamt, immer mehr Menschen arbeiten auch nach dem Renteneintritt weiter.
4: Die SPD will das Rentenpaket jetzt an einer Stelle nachschärfen. Wer jahrzehntelang im Schichtdienst gearbeitet hat oder körperlich besonders hart belastet war, soll früher ohne Abschläge in Rente gehen können. So läuft das zum Beispiel in Österreich. Aus der Union kommt dagegen weiter Widerstand. Der neue Unionsfraktionschef Frei macht klar, an der geplanten Abschaffung der abschlagsfreien Rente nach 45 Beitragsjahren soll sich gar nichts ändern. Zoe Tassovali, Redaktion.
3: Wieder ein Fall, bei dem ein Test mit künstlicher Intelligenz aus dem Ruder gelaufen ist. Diesmal hat ein KI-Modell der Entwicklerfirma Anthropic versucht, eine Schwachstelle in frei zugängliche Software einzuschleusen. Laut britischen Forschern wollte die KI dafür sogar einen Menschen manipulieren.
5: Die Forscher waren verblüfft, denn das KI-Modell nutzte seinen Zugang zum Internet nicht nur für Programmierhilfen, sondern legte eigenständig gefälschte Identitäten an und verschickte Phishing-Mails, um die Softwarebetreuer auszutricksen. Als der manipulierte Programmcode entdeckt wurde, gab die künstliche Intelligenz einen Fehler zu. Anschließend versuchte sie allerdings, die Sicherheitslücke in angeblichen Korrekturen noch einmal einzubauen. Aus London, Philipp Detlefs.
3: Das Großfeuer in den Dünen an der niederländischen Küste ist nach Angaben der Behörden unter Kontrolle. Die Feuerwehr müsse noch kleinere Brandherde löschen, um ein erneutes Aufflammen zu verhindern. Gäste eines nahegelegenen Hotels, das vorsorglich evakuiert worden war, konnten zurückkehren. Das Feuer war am Nachmittag in den Dünen beim Villenort Wassenaar nahe Den Haag ausgebrochen. Eine Ursache ist nicht bekannt.

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1: Worte aus Psalm 121. Gott wird deinen Fuß nicht gleiten lassen, und der dich behütet, schläft nicht. Siehe, der Hüter Israels schläft und schlummert nicht. Ich wünsche Ihnen eine behütete Nacht.

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1: Habe keine Angst vor der Angst. Habe Mut zur Angst. Auch den Mut, Angst zu machen. Freilich muss diese, unsere Angst, eine von ganz besonderer Art sein. Eine belebende Angst, da sie uns statt in die Stubenecken hinein, in die Straßen hinaustreiben soll. Eine liebende Angst, die sich um die Welt ängstigen soll, nicht nur vor dem, was uns selbst zustoßen könnte.
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0: Es ist 22 Uhr. 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
3: Ich bin Tanja Wagner. Nach dem Drohnenvorfall am Flughafen Leipzig-Halle laufen jetzt Terrorermittlungen. Bundesinnenminister Dobrindt sieht darin ein hybrides Anschlagsszenario.
4: Seit Jahren tauchen Drohnen immer wieder über deutschen Flughäfen auf. Jetzt wächst der Druck auf die Politik. Der Flughafenverband fordert, die angekündigten Abwehrsysteme endlich an allen großen Airports einzubauen. Mehrere Flughäfen warten noch immer auf diese Technik. Währenddessen versuchen die Ermittler herauszufinden, wer die Drohne nach Leipzig gebracht hat und welches Ziel dahinter steckte. Gefunden wurde sie auf einer Start- und Landebahn, ganz in der Nähe einer ukrainischen Transportmaschine. Zoe Tassovali, Redaktion.
3: Bundesverkehrsminister Bilger hat sich besorgt über die niedrigen Pegelstände im Rhein und anderen Flüssen gezeigt und eine rasche Reaktion in Aussicht gestellt. Das Niedrigwasser stelle die Binnenschifffahrt, die Industrie und damit die gesamte Logistikkette vor große Herausforderungen, sagte Bilger dem Kölner Stadtanzeiger. Bei einem Treffen mit Spitzenvertretern der Wirtschaft wolle man die aktuelle Lage bewerten und kurzfristig dort handeln, wo Handlungsbedarf bestehe, so Bilger. Im Prozess gegen die rechtsextreme Terrorgruppe Letzte Verteidigungswelle sind die Urteile gefallen. Das hanseatische Oberlandesgericht hat 8 Angeklagte unter anderem wegen versuchten Mordes und Brandstiftung zu Haftstrafen zwischen 1,5 und 5 Jahren verurteilt.
5: Das Gericht ist überzeugt, dass die Gruppe Brand- und Sprengstoffanschläge auf Asylbewerberheime und linke Einrichtungen verübt und geplant hat. Dabei hinterließen die Mitglieder an den Fassaden unter anderem auch Hakenkreuze und rassistische Parolen. Außerdem soll die Gruppe sogenanntes Pedo-Hunting gemacht haben, also Jagd auf Menschen, die sie für Pädophile hielten. Weil die Angeklagten zur Tatzeit zwischen 14 und 21 Jahre alt waren, wurden sie nach Jugendstrafrecht verurteilt. Gegen weitere Mitglieder der Gruppe sollen noch Ermittlungen laufen. Fiona Reinhardt, Nachrichtenredaktion.
3: Das Großfeuer in den Dünen an der niederländischen Küste ist nach Angaben der Behörden unter Kontrolle. Die Feuerwehr müsse noch kleinere Brandherde löschen, um ein erneutes Aufflammen zu verhindern. Das Feuer war am Nachmittag in den Dünen nahe Den Haag ausgebrochen. Eine Ursache ist nicht bekannt.

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1: Bischof Franz Hengsbach, eine Gewissenserforschung.
2: Habe ich ohne wichtigen Grund eine Sitzung besucht? Habe ich ohne wichtigen Grund zu einer Sitzung eingeladen? Habe ich ohne wichtigen Grund durch eine Wortmeldung eine Sitzung verlängert und somit mich und andere von der Familie ferngehalten? Lieber Gott, hilf mir, mein großes Maul zu halten, bis ich weiß, worüber ich rede.

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1: Manche Menschen wissen nicht, wie wichtig es ist, dass sie einfach da sind. Manche Menschen wissen nicht, wie tröstlich ihr gütiges Lächeln wirkt. Manche Menschen wissen nicht, wie viel ärmer wir ohne sie wären. Sie wüssten es, würden wir es ihnen sagen.
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0: Es ist 23 Uhr. 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
4: Ich bin Tanja Wagner. Eine Drohne mit Sprengvorrichtung ist am Flughafen Leipzig-Halle entdeckt worden. Bundesinnenminister Dobrindt sieht in dem Drohnenvorfall ein hybrides Anschlagsszenario. Drohnensichtungen kenne man bereits, aber dass eine mit Sprengstoff ausgestattete Drohne im Bereich eines Flughafens entdeckt werde, sei eine neue Gefahrenqualität.
5: Es wäre jetzt zu kurz gesprungen, zu glauben, man könnte diese Form der Bedrohungslage, die es eben objektiv gibt, mit einer einfachen Maßnahme bekämpfen oder erwidern. Wir haben es hier mit einem Wettbewerb zu tun, der möglicherweise auch fremde Mächte mit einschließt.
4: Ein Mitarbeiter des Flughafens hatte die Drohne auf der Startlandebahn gefunden. Der Flugbetrieb wurde vorübergehend eingestellt. Die geplante Reform der Besteuerung von Gewinnen aus Kryptowährungen wird bald den Deutschen Bundestag beschäftigen. Eine Online-Petition gegen die mögliche Abschaffung der einjährigen Steuerfreiheitsregelung bei Bitcoin und Co. hat das notwendige Quorum von 30.000 Unterschriften erreicht. Damit muss sich der Petitionsausschuss des Bundestags in einer öffentlichen Anhörung mit dem Anliegen der Anleger beschäftigen. Der sogenannte Idiotentest wird in Deutschland immer seltener angeordnet. Im vergangenen Jahr gab es rund 70.100 medizinisch-psychologische Untersuchungen, fast 7% weniger als im Jahr zuvor.
6: Für viele Autofahrer ist es der wohl unangenehmste Termin überhaupt. Die Untersuchung, die entscheidet, ob man seinen Führerschein wiederbekommt. Genau solche Untersuchungen gibt es inzwischen aber seltener. Trotzdem geht es in fast jedem zweiten Fall immer noch um Alkohol. Erst danach folgen Drogen und Medikamente. Zoe Tassovali, Redaktion.
4: Wegen letzter Arbeiten wird die frisch sanierte Bahnstrecke Berlin-Hamburg in mehreren Nächten im August und September noch einmal gesperrt. Auf der gesamten Strecke würden Restmängel beseitigt, die nach einigen Wochen des Vollbetriebs festgestellt worden seien und Optimierungen vorgenommen, teilte ein Bahnsprecher mit. Vor Hamburg und Berlin laufe überdies die Abnahme der neuen Infrastruktur und Signaltechnik für den Hochgeschwindigkeitsbetrieb.

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1: Aus dem Matthäusevangelium. Ihr kennt die Regel: Deinen Freund und Nächsten liebe, deinen Feind hasse. Ich aber sage euch: Liebt eure Feinde, betet für eure Verfolger. So werdet ihr Töchter und Söhne sein eures Vaters im Himmel. Denn er lässt seine Sonne aufgehen über den Bösen und über den Guten und regnen auf Gerechte und Ungerechte. Liebt ihr nur die, die euch lieben? Was erwartet ihr Großes dafür? Grüßt ihr nur eure Brüder freundlich? Was ist das Besondere daran? Tun das nicht auch die Gottlosen? Euer himmlischer Vater ist einer, für Gute wie für Böse. Seid wie er, liebt als ganze Menschen, ungeteilt.

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1: Hörst du die Stille? In all dem Trubel, mit dem du dich umgibst. Zu viel Lärm, zu viele Gedanken, zu viel zu tun, möglichst gleich. Kein Platz ist in dir zum Innehalten. Mach dich frei von allem zu viel, auch von Gedanken. Platz wird in dir. Du wirst sie wieder hören, die Stille.
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0: Es ist 0 Uhr. 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
3: Ich bin Tanja Wagner. Nach dem Drohnenvorfall am Flughafen Leipzig-Halle laufen jetzt Terrorermittlungen. Bundesinnenminister Dobrindt sieht darin ein hybrides Anschlagsszenario.
4: Seit Jahren tauchen Drohnen immer wieder über deutschen Flughäfen auf. Jetzt wächst der Druck auf die Politik. Der Flughafenverband fordert, die angekündigten Abwehrsysteme endlich an allen großen Airports einzubauen. Mehrere Flughäfen warten noch immer auf diese Technik. Währenddessen versuchen die Ermittler herauszufinden, wer die Drohne nach Leipzig gebracht hat und welches Ziel dahinter steckte. Gefunden wurde sie auf einer Start- und Landebahn, ganz in der Nähe einer ukrainischen Transportmaschine. Zoe Tassovali, Redaktion.
3: Bundesverkehrsminister Bilger hat sich besorgt über die niedrigen Pegelstände im Rhein und anderen Flüssen gezeigt und eine rasche Reaktion in Aussicht gestellt. Das Niedrigwasser stelle die Binnenschifffahrt, die Industrie und damit die gesamte Logistikkette vor große Herausforderungen, sagte Bilger dem Kölner Stadtanzeiger. Bei einem Treffen mit Spitzenvertretern der Wirtschaft wolle man die aktuelle Lage bewerten und kurzfristig dort handeln, wo Handlungsbedarf bestehe, so Bilger. Im Prozess gegen die rechtsextreme Terrorgruppe Letzte Verteidigungswelle sind die Urteile gefallen. Das hanseatische Oberlandesgericht hat 8 Angeklagte unter anderem wegen versuchten Mordes und Brandstiftung zu Haftstrafen zwischen 1,5 und 5 Jahren verurteilt.
5: Das Gericht ist überzeugt, dass die Gruppe Brand- und Sprengstoffanschläge auf Asylbewerberheime und linke Einrichtungen verübt und geplant hat. Dabei hinterließen die Mitglieder an den Fassaden unter anderem auch Hakenkreuze und rassistische Parolen. Außerdem soll die Gruppe sogenanntes Pedo-Hunting gemacht haben, also Jagd auf Menschen, die sie für Pädophile hielten. Weil die Angeklagten zur Tatzeit zwischen 14 und 21 Jahre alt waren, wurden sie nach Jugendstrafrecht verurteilt. Gegen weitere Mitglieder der Gruppe sollen noch Ermittlungen laufen. Reinhardt, Nachrichtenredaktion.
3: Das Großfeuer in den Dünen an der niederländischen Küste ist nach Angaben der Behörden unter Kontrolle. Die Feuerwehr müsse noch kleinere Brandherde löschen, um ein erneutes Aufflammen zu verhindern. Das Feuer war am Nachmittag in den Dünen nahe Den Haag ausgebrochen. Eine Ursache ist nicht bekannt.

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1: Wer gewaltfrei sein will, darf dem nicht zürnen, der ihn beleidigt. Völlige Gewaltfreiheit ist völlige Abwesenheit von Übelwollen gegen alles, was lebt. Sie umfasst auch das untermenschliche Leben und schließt auch Insekten und wilde Tiere nicht aus. Gewaltfreiheit ist also in ihrer Anwendung Wohlwollen allem Leben gegenüber. Sie ist reine Liebe.

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1: Früchte reifen durch die Sonne. Menschen reifen durch die Liebe.
2: Und auf Polnisch. Owoce dojrzewają dzięki Słońcu. 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
0: Es ist 1 Uhr. 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
3: Ich bin Tanja Wagner. Eine Drohne mit Sprengvorrichtung ist am Flughafen Leipzig-Halle entdeckt worden. Bundesinnenminister Dobrindt sieht in dem Drohnenvorfall ein hybrides Anschlagsszenario. Drohnensichtungen kenne man bereits, aber dass eine mit Sprengstoff ausgestattete Drohne im Bereich eines Flughafens entdeckt werde, sei eine neue Gefahrenqualität.
4: Es wäre jetzt zu kurz gesprungen, zu glauben, man könnte diese Form der Bedrohungslage, die es eben objektiv gibt, mit einer einfachen Maßnahme bekämpfen oder erwidern. Wir haben es hier mit einem Wettbewerb zu tun, der möglicherweise auch fremde Mächte mit einschließt.
3: Ein Mitarbeiter des Flughafens hatte die Drohne auf der Startlandebahn gefunden. Der Flugbetrieb wurde vorübergehend eingestellt. Die geplante Reform der Besteuerung von Gewinnen aus Kryptowährungen wird bald den Deutschen Bundestag beschäftigen. Eine Online-Petition gegen die mögliche Abschaffung der einjährigen Steuerfreiheitsregelung bei Bitcoin und Co. hat das notwendige Quorum von 30.000 Unterschriften erreicht. Damit muss sich der Petitionsausschuss des Bundestags in einer öffentlichen Anhörung mit dem Anliegen der Anleger beschäftigen. Der sogenannte Idiotentest wird in Deutschland immer seltener angeordnet. Im vergangenen Jahr gab es rund 70.100 medizinisch-psychologische Untersuchungen, fast 7% weniger als im Jahr zuvor.
5: Für viele Autofahrer ist es der wohl unangenehmste Termin überhaupt. Die Untersuchung, die entscheidet, ob man seinen Führerschein wiederbekommt. Genau solche Untersuchungen gibt es inzwischen aber seltener. Trotzdem geht es in fast jedem zweiten Fall immer noch um Alkohol. Erst danach folgen Drogen und Medikamente. Zoe Tassovali, Redaktion.
3: Wegen letzter Arbeiten wird die frisch sanierte Bahnstrecke Berlin-Hamburg in mehreren Nächten im August und September noch einmal gesperrt. Auf der gesamten Strecke würden Restmängel beseitigt, die nach einigen Wochen des Vollbetriebs festgestellt worden seien und Optimierungen vorgenommen, teilte ein Bahnsprecher mit. Vor Hamburg und Berlin laufe überdies die Abnahme der neuen Infrastruktur und Signaltechnik für den Hochgeschwindigkeitsbetrieb.

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1: Es gibt keinen Gott, sagte der Kosmonaut. Ich bin ihm nicht begegnet auf dem Flug um den Mond. Doch mit jedem Atemzug füllte Luft seine Lungen. Niemals gesehen, niemals gehört. Berechnet zwar und in Formeln zu pressen, doch produzierbar nicht. Aber er atmete sie und lebte aus ihr und zweifelte nicht, dass es sie gab.

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1: Wer gewaltfrei sein will, darf dem nicht zürnen, der ihn beleidigt. Völlige Gewaltfreiheit ist völlige Abwesenheit von Übelwollen gegen alles, was lebt. Sie umfasst auch das untermenschliche Leben und schließt auch Insekten und wilde Tiere nicht aus. Gewaltfreiheit ist also in ihrer Anwendung Wohlwollen allem Leben gegenüber. Sie ist reine Liebe.
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0: Es ist 2 Uhr. 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
3: Ich bin Tanja Wagner. Nach dem Drohnenvorfall am Flughafen Leipzig-Halle laufen jetzt Terrorermittlungen. Bundesinnenminister Dobrindt sieht darin ein hybrides Anschlagsszenario.
4: Der Flughafenverband fordert, die angekündigten Abwehrsysteme endlich an allen großen Airports einzubauen. Mehrere Flughäfen warten noch immer auf diese Technik. Währenddessen versuchen die Ermittler herauszufinden, wer die Drohne nach Leipzig gebracht hat und welches Ziel dahinter steckte. Gefunden wurde sie auf einer Start- und Landebahn, ganz in der Nähe einer ukrainischen Transportmaschine. Zoe Tassovali, Redaktion.
3: Bundesverkehrsminister Bilger hat sich besorgt über die niedrigen Pegelstände im Rhein und anderen Flüssen gezeigt und eine rasche Reaktion in Aussicht gestellt. Das Niedrigwasser stelle die